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1: Ich bin Helen Martin. Guten Morgen. In Deutschland tritt heute eine EU-Richtlinie zum Kampf gegen das sogenannte Greenwashing in Kraft. Unternehmen, die damit werben, dass ihre Produkte nachhaltig und umweltfreundlich sind, müssen das künftig auch nachweisen. Außerdem sind in Zukunft nur noch Nachhaltigkeitssiegel erlaubt, die von einer unabhängigen Zertifizierungsstelle oder staatlichen Stelle vergeben werden. Verbraucher sollen auch besser darüber informiert werden, wie haltbar ein Produkt ist und wie man es reparieren kann. Am Rande der UN-Vollversammlung in New York hat Bundesaußenminister Wadoful überraschend seinen russischen Amtskollegen Lavrov getroffen. Natürlich ging es um den Ukraine-Krieg. Die Atmosphäre muss frostig gewesen sein, Wadoful in der ARD.
2: Wenn man dann auffordert, diesen Krieg zu beenden und Russland ist dazu zum jetzigen Zeitpunkt nicht bereit, dann ist das schon ein sehr hartes, ein sehr deutliches Gespräch gewesen.
1: Wadoful machte auch klar, dass mit dem Drohnenanschlag von Leipzig eine Grenze überschritten worden sei. Die Schweizer entscheiden heute in einer Volksabstimmung, ob die Neutralität des Landes strikter in der Verfassung verankert wird. Eingebracht wurde die Initiative vom Verein Pro Schweiz, der der rechtskonservativen SVP nahesteht. Die Vorlage sieht vor, dass die Schweiz sich künftig nicht nur aus bewaffneten Konflikten raushält, sondern auch keine Sanktionen mehr gegen Länder verhängt, die einen Krieg begonnen haben. Auftaktsieg für Spanien in der Nations League. Der Fußballweltmeister hat England mit 3:2 besiegt. Heute Abend steht dann für Deutschland das erste Heimspiel unter dem neuen Bundestrainer Jürgen Klopp an. Gegner im ausverkauften Augsburger Stadion ist Griechenland. 3 Tage nach dem 1:1 gegen die Niederlande soll ein Sieg her. Anpfiff ist um 20.45 Uhr. Im Tor wird es einen Wechsel geben. Alexander Nübel wird sein 4. Länderspiel bestreiten, wie Klopp angekündigt hat.
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1: Heute gibt's ganz viel Sonne und nur ein paar harmlose Wolken, aber es bleibt trocken bei spätsommerlichen 24 bis 28 Grad. Morgen ist es im Nordwesten erst noch ein bisschen wolkig. Ansonsten bekommen wir einen Mix aus Sonne und Wolken und wieder sommerliche Temperaturen.
3: Jetzt das Aktuellste aus der Antenne NRW Verkehrszentrale. Vorsicht auf der A44 Mönchengladbach Richtung Aachen zwischen Aachen-Brand und Aachen-Lichtenbusch. Da ist eine Unfallstelle noch nicht gesichert. Auf der A1 Dortmund Richtung Köln zwischen Burscheid und Kreuz Leverkusen ist die Fahrbahn auf 2 Spuren verengt. Dort steht ein defekter LKW. Auf der A3 Oberhausen Richtung Köln im Bereich Kreuz Ratingen Ost steht ein defektes Fahrzeug. Habt ihr mehr entdeckt, dann gebt gern Bescheid per WhatsApp an die 0100 60 339 7000.
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1: Heute gibt's ganz viel Sonne und nur ein paar harmlose Wolken, aber es bleibt trocken bei spätsommerlichen 24 bis 28 Grad. Morgen ist es im Nordwesten erst noch ein bisschen wolkig. Ansonsten bekommen wir einen Mix aus Sonne und Wolken und wieder sommerliche Temperaturen.
2: Jetzt das Aktuellste aus der Antenne NRW Verkehrszentrale. Vorsicht auf der A44 München-Gladbach Richtung Aachen zwischen Aachen-Brandt und Aachen-Lichtenbusch. Da ist eine Unfallstelle noch nicht gesichert. Auf der A1 Dortmund Richtung Köln zwischen Burscheid und Kreuz Leverkusen ist die Fahrbahn auf zwei Spuren verengt. Dort steht ein defekter LKW. Auf der A3 Oberhausen Richtung Köln im Bereich Kreuz Ratingen Ost steht ein defektes Fahrzeug. Habt ihr mehr entdeckt, dann gebt gern Bescheid per WhatsApp an die 0100 60 339 7000.

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1: Waage. Starten Sie das Lernen einer neuen Sprache. Das hilft Ihnen, Ihren Horizont zu erweitern.
2: Skorpion.
1: Kreativität ist heute Ihre große Stärke. Es fällt Ihnen leicht, innovative Lösungen zu finden.
2: Schütze.
1: Nehmen Sie sich heute Zeit für Ruhe und Entspannung, um neue Energie zu tanken und sich von Stress und Hektik zu erholen.
2: Steinbock.
1: Das Leben ist ein aufregendes Abenteuer. Wagen Sie es, neue Herausforderungen anzunehmen.
2: Wassermann.
1: Eine bevorstehende Herausforderung erfordert es, fokussiert zu bleiben und Ausdauer zu zeigen. Lassen Sie sich nicht von Hindernissen ablenken.
2: Fische.
1: In Ihrem beruflichen Leben sollten Sie heute besonders auf Details achten, um Fehler zu vermeiden.
2: Widder.
1: Die innere Ruhe ruft nach Aufmerksamkeit. In der Stille finden Sie Ausgeglichenheit.
2: Stier.
1: Seien Sie stolz auf Ihre Fortschritte, auch wenn Sie noch so klein sind. Nicht alles fliegt Ihnen heute zu.
2: Zwillinge.
1: Heute ist der Tag, um Dinge zu erledigen, die Sie schon lange aufgeschoben haben, damit Sie sich endlich auf neue Aufgaben konzentrieren können.
2: Krebs.
1: Entschlossenheit und Mut helfen Ihnen bei neuen Herausforderungen. Seien Sie auch bereit, Risiken einzugehen.
2: Löwe.
1: Perfektionieren Sie heute Ihre kulinarischen Fähigkeiten. Experimentieren Sie mit neuen Rezepten und gesunden Zutaten.
2: Jungfrau.
1: Kommende Tage bringen Zeit für Ordnung und Organisation. Nehmen Sie sich die Zeit, um neue Strukturen aufzubauen und neue Absichten zu verfolgen.
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1: Ich bin Helen Martin. Guten Morgen. Die Pflegekassen fordern von der SPD, die angekündigte Pflegereform nicht zu blockieren. Nicht zu handeln wäre fatal, so der Chef des Kassenspitzenverbands Blatt. Tine Klimach berichtet.
2: Die Kassen der Pflegeversicherung sind leer und bis Ende des Jahres ganz, so der Kassenspitzenverband. Gesundheitsminister Lindemann will 8 Milliarden Euro im nächsten Jahr einsparen. Das ist Teil der Pflegereform. Aber da will die SPD nicht mitmachen. Fraktionschef Miersch sagte klar, man wolle kein reines Kürzungspaket. Die Reform müsse Pflege als gesellschaftliche Aufgabe begreifen. Deshalb müssten dazu auch Privatversicherte ihren Beitrag leisten.
1: Viele Menschen in Deutschland essen Fleisch mittlerweile bewusster. Das ist bei einer Studie des Sinus-Instituts rausgekommen. Da heißt es, dass zwar in ein bisschen weniger Haushalten Fleisch gekauft wird als noch 2022, aber dafür kaufen die, die noch Fleisch essen, mehr. Mehr als jeder vierte Fleischesser will künftig aber weniger essen. Auch Fleischersatz wie Tofu wird immer beliebter. Die Verbraucherzentralen wollen, dass es ein einheitliches, einfaches Fahrpreismodell im gesamten öffentlichen Personennahverkehr gibt. Wenn es nach den Verbraucherschützern geht, sollte es nur noch 5 Ticketarten geben, nach Fahrzeit gestaffelt von 15 Minuten bis 24 Stunden. Die Chefin des Bundesverbands Pop sagt, Bus und Bahn würden ein Tarifsystem brauchen, das überall gleich funktioniert. 3 Tage nach dem 1:1 zum Auftakt der Nations League gegen die Niederlande will die deutsche Fußballnationalmannschaft heute einen Sieg. Es steht das erste Heimspiel unter dem neuen Bundestrainer Jürgen Klopp an. Gegner im ausverkauften Augsburger Stadion ist Griechenland. Um 20.45 Uhr ist Anpfiff.
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1: Heute gibt's ganz viel Sonne und nur ein paar harmlose Wolken, aber es bleibt trocken bei spätsommerlichen 24 bis 28 Grad. Morgen ist es im Nordwesten erst noch ein bisschen wolkig. Ansonsten bekommen wir einen Mix aus Sonne und Wolken und wieder sommerliche Temperaturen.
3: Jetzt das Aktuellste aus der Antenne NRW Verkehrszentrale. Vorsicht auf der A44 Mönchengladbach Richtung Aachen zwischen Aachen-Brand und Aachen-Lichtenbusch. Da ist nach einem Unfall noch nichts abgesichert. Auf der A4 Herlen-Aachen Richtung Köln zwischen Kreuz Köln-West und Köln-Klettenberg steht ein liegengebliebenes Fahrzeug auf dem Standstreifen. Auf der A1 Dortmund Richtung Köln zwischen Burscheid und Kreuz Leverkusen ist die Fahrbahn auf 2 Spuren verengt wegen eines defekten LKW. In Köln ist die Siegburger Straße zwischen Herbert-Lieberzweg und Severinsbrücke in beiden Richtungen gesperrt. Dort läuft die Unfallaufnahme. Habt ihr mehr entdeckt? Dann gebt gern Bescheid per WhatsApp an die 0160 339 7000.
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1: Heute gibt's ganz viel Sonne und nur ein paar harmlose Wolken, aber es bleibt trocken bei spätsommerlichen 24 bis 28 Grad. Morgen ist es im Nordwesten erst noch ein bisschen wolkig. Ansonsten bekommen wir einen Mix aus Sonne und Wolken und wieder sommerliche Temperaturen.
2: Jetzt das Aktuellste aus der Antenne NRW Verkehrszentrale. Vorsicht auf der A44 Mönchengladbach Richtung Aachen zwischen Aachen-Brand und Aachen-Lichtenbusch. Da ist nach einem Unfall noch nichts abgesichert. Auf der A4 Herlen-Aachen Richtung Köln zwischen Kreuz Köln-West und Köln-Klettenberg steht ein liegengebliebenes Fahrzeug auf dem Standstreifen. Auf der A1 Dortmund Richtung Köln zwischen Burscheid und Kreuz Leverkusen ist die Fahrbahn auf zwei Spuren verengt wegen eines defekten LKW. In Köln ist die Siegburger Straße zwischen Herbert-Lieberts-Weg und Severinsbrücke in beiden Richtungen gesperrt. Dort läuft die Unfallaufnahme. Habt ihr mehr entdeckt? Dann gebt gern Bescheid per WhatsApp an die 0160 339 7000.
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1: Ich bin Helen Martin. Guten Morgen. Zum ersten Mal seit rund 4,5 Jahren haben sich Deutschland und Russland wieder direkt ausgetauscht. Außenminister Wadefuhl hat sich am Rande der UN-Generaldebatte mit seinem russischen Kollegen Lavrov getroffen. Fortschritte gab es laut Wadefuhl keine, er habe Lavrov aber erneut zu Verhandlungen über den Ukraine-Krieg aufgefordert. Lavrov zeigte sich unbeeindruckt, Neues habe er von Wadefuhl nicht gehört. Überschwemmte Straßen, Stromausfälle, abgesagte Flüge. Ein heftiger Sturm ist über den Nordosten der USA gezogen. Zehntausende Menschen in mehreren US-Bundesstaaten hatten zeitweise keinen Strom. Allein in New York waren rund 35.000 Haushalte betroffen. In der Millionenmetropole ist laut US-Medien außerdem ein Mann von einem umstürzenden Baum tödlich verletzt worden. New Yorks Gouverneurin Hochul hatte vorsorglich den Notstand ausgerufen. Welche Rechte hat man, wenn das neue T-Shirt direkt reißt oder das Spielzeug schnell den Geist aufgibt? Das soll man nun schneller erkennen können. Ab heute müssen dafür in der ganzen EU 2 einheitliche Labels verwendet werden. Dieter Ebeling berichtet aus Brüssel.
2: Das eine ist das sogenannte Gewährleistungslabel. Das wird nicht an dem Gegenstand angebracht, den man kauft, sondern es wird überall an der Wand oder neben der Kasse zu sehen sein, mit einer Menge Text. Der klärt unter anderem darüber auf, dass es in der EU eine Gewährleistung von mindestens 2 Jahren gibt. Außerdem gibt es künftig ein sogenanntes Garant-Label. Das sieht man, wenn der Händler ohne zusätzliche Kosten mehr als 2 Jahre Garantie gibt.
1: Heute ist Tag der Autobahn, das ist quasi wie ein Tag der offenen Tür. An verschiedenen Standorten in ganz Deutschland kann man einen Blick hinter die Kulissen werfen, zum Beispiel bei Autobahnmeistereien und Baustellen. Außerdem kann man unter anderem eine Führung im Hamburger Elbtunnel machen oder große Autobahnbrücken erkunden.
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1: Heute gibt's ganz viel Sonne und nur ein paar harmlose Wolken, aber es bleibt trocken bei spätsommerlichen 24 bis 28 Grad. Morgen ist es im Nordwesten erst noch ein bisschen wolkig, ansonsten bekommen wir einen Mix aus Sonne und Wolken und wieder sommerliche Temperaturen.
3: Jetzt das Aktuellste aus der Antenne NRW Verkehrszentrale. Vorsicht auf der A44 München-Gladbach Richtung Aachen zwischen Aachen-Brand und Aachen-Lichtenbusch. Da ist eine Unfallstelle noch nicht gesichert. Auf der A3 Oberhausen Richtung Köln im Bereich Kreuz-Ratingen-Ost steht ein defektes Fahrzeug. Auf der A31 Oberhausen Richtung Gronau zwischen Borken und Gescher-Coesfeld ebenfalls ein defektes Fahrzeug. Habt ihr mehr entdeckt, dann gebt gern Bescheid per WhatsApp an die 0160 339 7000.
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1: Heute gibt's ganz viel Sonne und nur ein paar harmlose Wolken, aber es bleibt trocken bei spätsommerlichen 24 bis 28 Grad. Morgen ist es im Nordwesten erst noch ein bisschen wolkig. Ansonsten bekommen wir einen Mix aus Sonne und Wolken und wieder sommerliche Temperaturen.
2: Jetzt das Aktuellste aus der Antenne NRW Verkehrszentrale. Vorsicht auf der A44 München-Gladbach Richtung Aachen zwischen Aachen-Brand und Aachen-Lichtenbusch. Da ist eine Unfallstelle noch nicht gesichert. Auf der A3 Oberhausen Richtung Köln im Bereich Kreuz-Ratingen-Ost steht ein defektes Fahrzeug. Auf der A31 Oberhausen Richtung Gronau zwischen Borken und Gescher-Coesfeld ebenfalls ein defektes Fahrzeug. Habt ihr mehr entdeckt, dann gebt gern Bescheid per WhatsApp an die 0160 339 7000.
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1: Ich bin Helene Martin. Guten Morgen. Die Menschen in Deutschland essen anders Fleisch. Nicht weniger, sondern konzentrierter. Weniger Haushalte kaufen Fleisch, aber wer zugreift, kauft dafür mehr davon. Und es wird bewusster Fleisch gegessen. Das zeigen Daten von YouGov und dem Sinus-Institut. Mehr dazu von Olli Reitinger.
2: 93% der befragten Haushalte haben in diesem Jahr schon Fleisch gekauft. Viele wollen sich bewusster und ausgewogener ernähren. Einen klaren Fleischlos-Trend gibt's laut Umfrage aber nicht. Gut jeder vierte Fleischesser plant zwar, seinen Konsum von Fleisch und Wurst zu reduzieren, aber nur wenige wollen Vegetarier oder Veganer werden.
1: Bundeskanzler Merz hatte mit seiner Stadtbildaussage damals viel Kritik und Empörung ausgelöst. Jetzt will Hessens Ministerpräsident Rhein die Debatte über eine Veränderung des Stadtbilds fortsetzen. Der Bild am Sonntag hat der CDU-Politiker gesagt, Probleme wie die Kriminalität von zugewanderten Menschen müsse man mit der Sprache der Mitte und, Zitat, ohne Remigrationsfantasien lösen. Damit spielt Rhein auf die AfD an. Apple muss fast 6 Milliarden Dollar Strafe zahlen wegen des Vibrationsalarms beim iPhone und der Apple Watch. US-Geschworene haben geurteilt, dass Apple mit seiner Taptic Engine zwei Patente der Firma Taction Technology verletzt hat. Apple sieht das anders und will in Berufung gehen. Heimspielpremiere für Deutschlands neuen Bundestrainer Jürgen Klopp. Heute Abend geht's in der Fußball Nations League gegen Griechenland. Anpfiff in Augsburg ist um 20.45 Uhr. In der Auftaktpartie gegen die Niederlande vor 3 Tagen hatte es ein 1:1 Unentschieden gegeben.
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1: Perfektes Ausflugswetter ist das heute, denn es gibt ganz viel Sonne und nur ein paar harmlose Wolken. Das Ganze bei spätsommerlichen 24 bis 28 Grad. Morgen ist es im Nordwesten erst noch ein bisschen wolkig. Ansonsten bekommen wir einen Mix aus Sonne und Wolken und wieder sommerliche Temperaturen.
3: Jetzt das Aktuellste aus der Antenne NRW Verkehrszentrale. Vorsicht auf der A44 München-Gladbach Richtung Aachen zwischen Aachen-Brand und Aachen-Lichtenbusch. Da ist eine Unfallstelle noch nicht gesichert. Auf der A1 Köln Richtung Dortmund im Bereich Westhofener Kreuz steht ein defektes Fahrzeug. Auch auf der A57 Nimwegen Richtung Krefeld zwischen Sonsbeck und Alpen steht ein defektes Fahrzeug. Und auf der A1 Dortmund Richtung Köln zwischen Burscheid und Kreuz Leverkusen ist die Fahrbahn auf 2 Spuren verengt, dazu kommt ein defekter LKW. Habt ihr mehr entdeckt, dann gebt gern Bescheid per WhatsApp an die 0160 339 7000.
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1: Perfektes Ausflugswetter ist das heute, denn es gibt ganz viel Sonne und nur ein paar harmlose Wolken. Das Ganze bei spätsommerlichen 24 bis 28 Grad. Morgen ist es im Nordwesten erst noch ein bisschen wolkig. Ansonsten bekommen wir einen Mix aus Sonne und Wolken und wieder sommerliche Temperaturen.
2: Jetzt das Aktuellste aus der Antenne NRW Verkehrszentrale. Vorsicht auf der A44 Mönchengladbach Richtung Aachen zwischen Aachen-Brand und Aachen-Lichtenbusch. Da ist eine Unfallstelle noch nicht gesichert. Auf der A1 Köln Richtung Dortmund im Bereich Westhofener Kreuz steht ein defektes Fahrzeug. Auch auf der A57 Nimwegen Richtung Krefeld zwischen Sonsbeck und Alpen steht ein defektes Fahrzeug. Und auf der A1 Dortmund Richtung Köln zwischen Burscheid und Kreuz Leverkusen ist die Fahrbahn auf zwei Spuren verengt. Dazu kommt ein defekter LKW. Habt ihr mehr entdeckt, dann gebt gern Bescheid per WhatsApp an die 0160 339 7000.

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1: 27. September 1986. Bruce Hornsby and The Range sind mit The Way It Is neu in den Charts.
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1: Bruce Hornsby will nicht einfach nur Musik machen. Er möchte aufrütteln. Er möchte auf die Missstände hinweisen, die er Tag für Tag sieht. Auch oder vielleicht gerade, weil er selbst zum Glück nicht betroffen ist. Er sieht die Ungerechtigkeit, die Spannungen zwischen Arm und Reich und er ärgert sich über die konservative Haltung mancher Menschen. Die sagen, naja, das war schon immer so, wird sich nie ändern, kann man nichts machen. Er denkt zurück an seine Kindheit. Als er 10 ist, wird das Bürgerrechtsgesetz verabschiedet, das Diskriminierung aufgrund von Hautfarbe, Religion und Geschlecht verbietet. Aber jetzt, 20 Jahre später, ist es immer noch ungerecht. Das Gesetz ist scheinbar wirkungslos. Und auch hier regt er sich über die Ewiggestrigen auf, die sagen, naja, war halt schon immer so, manche Dinge ändern sich nun mal nie, kann man nichts machen. Das will er nicht auf sich sitzen lassen und schreibt über diese Ungerechtigkeiten, über soziale Spaltung und Rassismus, über Diskriminierung einen Song, damit sich die Dinge endlich mal ändern.

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1: Ich bin Helen Martin. Auf der A96 bei Buchloe im Ostallgäu ist am Morgen ein Reisebus umgekippt. Zwei Menschen sind laut Polizei dabei ums Leben gekommen. Eine weitere Person schwebt in Lebensgefahr, zahlreiche wurden verletzt. Fabian Schaffer berichtet.
2: Der schwere Unfall ereignete sich am frühen Morgen auf der A96 zwischen Buchloe Ost und Landsberg am Lech West. An Bord eine Reisegruppe mit 40 bis 50 Menschen, hauptsächlich aus den Philippinen. Der Bus, gemeldet in Italien, kam ohne Beteiligung von weiteren Fahrzeugen rechts von der Straße ab, kippte um und blieb dann neben einer Mulde liegen. Warum ist noch unklar. Ein Großaufgebot an Rettungskräften ist im Einsatz. Die Autobahn ist in beide Richtungen gesperrt.
1: In Deutschland hat es weniger Asylanträge gegeben. Das berichtet die Bild am Sonntag, die sich dabei auf Angaben des Bundesinnenministeriums beruft. Da heißt es, dass im September bislang knapp 3.350 Erstanträge gestellt wurden, so wenige wie seit 2012 nicht mehr. Als Grund für den Rückgang nennt Bundesinnenminister Dobrindt die verschärfte Migrationspolitik, also zum Beispiel die Grenzkontrollen. Weniger Greenwashing. Das ist das Ziel einer neuen EU-Richtlinie, die heute in Kraft tritt. Wenn Unternehmen mit nachhaltigen und umweltfreundlichen Produkten werben, müssen sie auch beweisen, dass sie es wirklich sind. Außerdem sind nur noch Nachhaltigkeitssiegel erlaubt, die von einer unabhängigen Zertifizierungsstelle oder staatlichen Stelle vergeben wurden. Dazu kommt, dass Verbraucherinnen und Verbraucher verlässlichere Informationen darüber bekommen sollen, wie haltbar ein Produkt ist und wie man es reparieren kann. Für Papst Leo geht heute sein Frankreich-Besuch weiter, und zwar im Wallfahrtsort Lourdes. Da soll es einen Gottesdienst mit mehreren 10.000 Teilnehmenden geben. Außerdem will der Papst mit Menschen sprechen, die Opfer sexuellen Missbrauchs durch Geistliche wurden. Lourdes gehört zu den bekanntesten Wallfahrtsorten Europas. Morgen beendet Leo seine Reise in Metz, wo er eine Europarede halten will.
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1: Perfektes Ausflugswetter ist das heute, denn es gibt ganz viel Sonne und nur ein paar harmlose Wolken. Das Ganze bei spätsommerlichen 24 bis 28 Grad. Morgen ist es im Nordwesten erst noch ein bisschen wolkig. Ansonsten bekommen wir einen Mix aus Sonne und Wolken und wieder sommerliche Temperaturen.
3: Jetzt das Aktuellste aus der Antenne NRW Verkehrszentrale. Vorsicht auf der A44 Mönchengladbach Richtung Aachen zwischen Aachen-Brandt und Aachen-Lichtenbusch. Da ist eine Unfallstelle noch nicht gesichert. Auch auf der A4 Olpe Richtung Köln im Bereich Wenden steht ein defektes Fahrzeug. Auf der A1 Köln Richtung Dortmund zwischen Hagen-Nord und dem Westhofener Kreuz braucht ihr mindestens 23 Minuten länger. In der Gegenrichtung, also A1 Dortmund Richtung Köln zwischen Gevelsberg und dem Kreuz Wuppertal-Nord, plant etwa 14 Minuten mehr ein. Habt ihr mehr entdeckt? Dann gebt gern Bescheid per WhatsApp an die 0160 339 7000.
4: Willkommen zur Happy Holiday, der Reisesendung. Schön, dass ihr wieder mit uns unterwegs seid. Heute nehmen wir euch mit auf eine Insel, die nach Sonne duftet, nach Meeresbrise klingt und nach Geschichte schmeckt. Kreta, das heißt, wir sind in Griechenland. Hier, wo Olivenhaine bis zum Horizont reichen und wo die Tavernen so herzlich sind, dass wir am liebsten für immer bleiben würden, beginnt unsere kleine Auszeit. Wir tauchen ein in die Welt der kretischen Küche, entdecken versteckte Buchten, spazieren durch die Gassen von Chania und hören Geschichten, die bis zu den Mythen der Antike zurückreichen. Also lehnt euch zurück, lasst die Sonne schon mal gedanklich auf eure Haut scheinen und kommt mit mir auf eine Reise nach Kreta, die euch garantiert ein Lächeln ins Gesicht zaubert. Ich bin Dieter Düring, euer Urlaubsguide. Yassas.
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0: Willkommen bei Happy Holiday, der Travel Show. Diesen Sonntag geht's nach Kreta. Die größte griechische Insel ist deutlich vielseitiger, als man auf den ersten Blick vielleicht denkt. Meine Kollegin Saskia Santana war für uns vor Ort und hatte Kreta vorher ebenfalls etwas kompakter eingeschätzt.
1: Ich hatte Kreta vorher ehrlich gesagt deutlich kleiner im Kopf. So Insel, bisschen rumfahren, fertig. Sobald man unterwegs ist, merkt man ziemlich schnell, wie riesengroß und unterschiedlich hier eigentlich alles ist.
0: Silvia Mikopoulos lebt seit vielen Jahren auf Kreta und arbeitet im Anissa Beach Resort. Sie sagt gerade, die Größe der Insel unterschätzen viele Besucher.
2: Viele sagen halt, ich fliege auf eine Insel und sind erstaunt, wie groß die Insel ist. Man hat nie so wirklich das Gefühl, man wäre auf einer Insel. Also 8.333 Quadratkilometer, das ist schon eine Fläche. Und es gibt sehr viel zu sehen, sodass man vielleicht sogar einplanen sollte, zweimal zu kommen und sich vielleicht einmal auf den Osten und einmal auf den Westen der Insel zu konzentrieren, weil die Insel auch von der Landschaft her ganz unterschiedlich ist. Der Westen ist viel grüner, der Osten ist etwas karger, hängt mit dem Wetter zusammen, was meist den Regen aus dem Westen bringt. Und weil wir drei große Gebirge dazwischen haben, bleibt es meistens im Westen erstmal hängen. Da ist es herrlich grün. Und bis die Wolken es dann geschafft haben über die anderen beiden Gebirge, bleibt im Osten nicht mehr viel Regen übrig. Und da ist dann etwas trockener, hat aber auch einen ganz besonderen Reiz, die Natur dort.
0: Saskia war während ihrer Reise im Anissa Beach untergebracht. Und dort fällt beim ersten Gespräch mit Gästen oder Mitarbeitern ziemlich schnell etwas auf.
2: Das kommt daher, dass unser Hotel sehr beliebt ist auf dem deutschsprachigen Markt. Und 97% unserer Gäste kommen aus Deutschland, Österreich und der Schweiz. Und dementsprechend ist halt unser Personal auch darauf eingestellt, dass wir halt sehr viele deutschsprachige Gäste haben. Und die meisten sind deutschsprachig oder eben englischsprachig. Auf jeden Fall hat man da keine Sprachbarriere. Man kann sich hier gut verständigen.
0: Auch im Garten gibt es etwas, bei dem sich manche Gäste so fragen, ob das wirklich so beabsichtigt ist.
2: Unser Garten ist sehr, sehr schön und gepflegt gehalten und manchmal wundern sich die Gäste, warum da plötzlich dann so eine bisschen mehr unkrautig anartende Wiese ist. Und das ist unsere Wildblumenwiese, die wir zum Insektenschutz angelegt haben. Die werden im Herbst dann auch, wenn sie ausgeblüht sind, stehen gelassen, um halt Futter und Schutz für die Insekten zu bieten, weil dem Hotelbesitzer ist halt das Thema Insektensterben zu Ohren gekommen und er möchte halt da seinen Teil gern zu beitragen.
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1: Perfektes Ausflugswetter ist das heute, denn es gibt ganz viel Sonne und nur ein paar harmlose Wolken. Das Ganze bei spätsommerlichen 24 bis 28 Grad. Morgen ist es im Nordwesten erst noch ein bisschen wolkig. Ansonsten bekommen wir einen Mix aus Sonne und Wolken und wieder sommerliche Temperaturen.
2: Jetzt das Aktuellste aus der Antenne NRW Verkehrszentrale. Vorsicht auf der A44 Mönchengladbach Richtung Aachen zwischen Aachen-Brand und Aachen-Lichtenbusch. Da ist eine Unfallstelle noch nicht gesichert. Auch auf der A4 Olpe Richtung Köln im Bereich Wenden steht ein defektes Fahrzeug. Auf der A1 Köln Richtung Dortmund zwischen Hagen Nord und dem Westhofener Kreuz braucht ihr mindestens 23 Minuten länger. In der Gegenrichtung, also A1 Dortmund Richtung Köln zwischen Gevelsberg und dem Kreuz Wuppertal Nord, plant etwa 14 Minuten mehr ein. Habt ihr mehr entdeckt, dann gebt gern Bescheid per WhatsApp an die 0160 339 7000.
3: Schön, dass ihr am Sonntagvormittag bei uns seid mit Happy Holiday. Wir sind heute auf Kreta. Natürlich lebt die Insel auch von ihren Stränden. Wer aber Kreta nur zwischen Hotel und Meer erlebt, bekommt eben nur einen kleinen Teil davon mit. Saskia war mit Reiseleiterin Olga unterwegs und hat schnell gemerkt, sobald man die Küste verlässt, verändert sich die Insel.
4: Für mich wurde Kreta eigentlich erst richtig spannend, als wir mal weg von der Küste sind. Rein in den Bus, durch die Berge, durch die kleinen Dörfer und plötzlich sieht das Ganze überhaupt gar nicht mehr nach klassischem Badeurlaub aus.
3: Olga führt mit Ethereon regelmäßig Gäste auf Kreta. Besonders im Westen wird die Landschaft deutlich grüner.
5: Im Westen Kreta, das Klima ist mehr mittelmeerisch, so das Wetter ist mehr regnerisch, so die Landschaften sind mehr grüner.
3: Und auch Silvia vom Anissa Beach Resort empfiehlt Besuchern, bewusst ins Landesinnere zu fahren. Dort findet man kleinere Orte, traditionelle Dörfer und Landschaften, mit denen der klassische Badeurlaub kaum noch was zu tun hat.
6: Auf jeden Fall Küste verlassen, rein ins Landesinnere, wenn man beim Inselerkunden ist, weil da kann man wirklich noch authentisches Kreta kennenlernen. Die Küste wird natürlich vom Tourismus stark beeinflusst, aber wenn man ins Landesinnere sich begibt, da hat man wirklich noch die alten Dörfer, die Menschen leben noch wesentlich traditioneller und landschaftlich ist es auch sehr, sehr reizvoll, ins Landesinnere zu fahren.
3: Von Bergen, Dörfern und Küstenstraßen geht's als nächstes zu einem Thema, das auf Kreta mindestens genauso wichtig ist: Essen. Gleich hier bei Happy Holiday, ich bin Dieter Düring.
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1: Wie immer am Sonntagvormittag geht's bei uns heute um Reise in Happy Holiday. Wer bei griechischer Küche nur an Gyros und Souvlaki denkt, kennt vor allem die Variante, die wir aus griechischen Restaurants in Deutschland kennen. Silvia Mikopoulos vom Annecy Beach Resort auf Kreta hat da einen ziemlich treffenden Vergleich.
2: Generell den Tipp, weil viele halt von den griechischen Restaurants im Ausland ein ganz anderes Bild haben von der griechischen Küche. Bekannt ist natürlich Gyros, Souvlaki. Das sind aber keine Alltagsgerichte, die man zu Hause kocht. Das ist ein Imbissessen. Das ist so wie die Currywurst mit Pommes in Deutschland. Isst man halt hier so im Vorbeigehen das Gyros eben in die Pita eingewickelt oder den Souvlaki am Spieß. Zu Hause die Mutter, die kocht ganz andere Küche. Die Kreter verwenden eben halt sehr viele wild wachsende Pflanzen auch. Also Horta würde ich vielleicht mal probieren. Das ist halt Wildgemüse, das halt am Straßenrand in den Feldern gesammelt wird. Wird gekocht und dann als Salat mit ein bisschen Olivenöl und Zitrone serviert.
1: Und auch Saskia konnte das vor Ort nur bestätigen.
3: Ich habe auf Kreta ziemlich schnell gemerkt, wenn man bei griechischem Essen nur an Gyros und Souvlaki denkt, da verpasst man halt einiges. Vieles ist ganz simpel gemacht. Gutes Olivenöl, ein paar Zutaten, fertig. Aber man schmeckt es.
1: In einer traditionellen Taverne hat sie Maria kennengelernt. Dort wird echte kretische Küche gekocht mit wenigen Zutaten und viel aus dem Holzofen. Maria erklärt auf Griechisch, was dabei wichtig ist.
4: Wir kochen traditionelle Gerichte, echte kretische Küche, ganz einfach mit Tomaten, Salz und Olivenöl und ohne viele Gewürze. Alles kommt bei uns in den Holzofen. Und genau das Holz gibt dem Essen seinen besonderen Geschmack.
1: Und wenn man Maria fragt, was man bestellen soll, fällt die Antwort erfreulich unkompliziert aus.
4: Bei uns bekommt ihr traditionelle Gerichte. Eigentlich könnt ihr nehmen, was ihr möchtet. Besonders empfehlen kann ich die Gerichte aus dem Holzofen und die Moussaka.
1: Nach dem Essen geht's als nächstes tief hinein in die griechische Mythologie. Und zwar an einen Ort, den ein Mann mit ziemlich viel Eigeninitiative selbst aufgebaut hat.

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1: Ich bin Helene Martin. Zum ersten Mal seit rund 4,5 Jahren haben sich Deutschland und Russland wieder direkt ausgetauscht. Außenminister Wadephul hat sich am Rande der UN-Generaldebatte mit seinem russischen Kollegen Lavrov getroffen. Fortschritte gab es laut Wadephul keine, er habe Lavrov aber erneut zu Verhandlungen über den Ukraine-Krieg aufgefordert. Lavrov zeigte sich unbeeindruckt, Neues habe er von Wadephul nicht gehört. Heute früh hat es einen schweren Busunfall auf der A96 bei Buchloe im Ostallgäu gegeben. Dabei sind laut Polizei 2 Menschen ums Leben gekommen, mehrere wurden verletzt, teils schwer. Der Bus war ohne Beteiligung eines anderen Fahrzeugs vom rechten Fahrbahnrand abgekommen und in eine Böschung gestürzt. Wieso ist noch unklar. 40 bis 50 Menschen saßen in dem Bus, es war eine Reisegruppe aus den Philippinen. Wird die Schweiz noch neutraler? Darüber stimmen die Menschen in dem Land heute ab. Konkret geht es darum, ob die Neutralität stärker in der Verfassung verankert werden soll. Wenn es eine Mehrheit geben sollte, würde die Schweiz zum Beispiel künftig Sanktionen wie die gegen Russland nicht mehr mittragen. Angestoßen hatte das Ganze der Verein Pro Schweiz, der rechtskonservativen SVP nahesteht. 3 Tage nach seinem Bundestrainerdebüt steht für Jürgen Klopp und die deutsche Fußballnationalmannschaft bereits das nächste Pflichtspiel an. In der Nations League geht's am 2. Spieltag gegen Griechenland. Mehr dazu von Pia Wegner.
2: Ein 1:1 Unentschieden gegen die Niederlande zum Auftakt und ein Bundestrainer, der angesichts der kurzen Vorbereitungszeit mit seiner Premiere zufrieden war. Aber Jürgen Klopp sagte nach seinem Debüt auch bei RTL:
3: Wir können besser und mehr Fußball spielen, ganz bestimmt.
2: Mit dieser Ausgangslage geht's in die 2. Partie gegen Griechenland. Anpfiff in Augsburg ist um 20.45 Uhr.
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1: Perfektes Ausflugswetter ist das heute, denn es gibt ganz viel Sonne und nur ein paar harmlose Wolken. Das Ganze bei spätsommerlichen 24 bis 28 Grad. Morgen ist es im Nordwesten erst noch ein bisschen wolkig. Ansonsten bekommen wir einen Mix aus Sonne und Wolken und wieder sommerliche Temperaturen.
4: Jetzt das Aktuellste aus der Antenne NRW Verkehrszentrale. Vorsicht auf der A44 Mönchengladbach Richtung Aachen zwischen Aachen-Brand und Aachen-Lichtenbusch. Da ist eine Unfallstelle noch nicht gesichert. Auf der A1 Köln Richtung Dortmund zwischen Hagen-Nord und dem Westhofener Kreuz braucht ihr mindestens 27 Minuten länger. Auf der A52 Mönchengladbach Richtung Düsseldorf zwischen dem Kreuz Nersen und dem Kreuz Karst plant etwa 22 Minuten mehr ein. Und auf der A1 Dortmund Richtung Köln zwischen Gevelsberg und dem Kreuz Wuppertal Nord dauert es mindestens 16 Minuten länger. Habt ihr mehr entdeckt, dann gebt gern Bescheid per WhatsApp an die 0160 339 7000.
5: Willkommen zu Happy Holiday, der Reisesendung. Heute zieht es uns auf eine Insel, die Sonne im Herzen trägt und Geschichten im Wind. Kreta. Wir sind in Griechenland. Wir treffen türkisblaues Meer und wilde Berglandschaften auf Dörfer, in denen die Zeit ein bisschen langsamer läuft. Wir entdecken Strände, die wie gemalt wirken, Gassen voller Leben und eine Küche, die uns schon beim ersten Bissen verführt. Also schnappt euch einen Moment zum Durchatmen. Unsere Reise nach Kreta geht weiter. Mit Wärme, Meeresrauschen und einer Portion kretischen Gelassenheit. Ich bin Dieter Döring, euer Urlaubsguide. Kalimera.
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0: Hier ist Happy Holiday, die Travel Show, und wir machen heute Lust auf Urlaub auf Kreta. Die griechische Mythologie begegnet einem auf der Insel an vielen Orten. Ganz in der Nähe der Diktyon-Höhle, die als sagenhafter Geburtsort Zeus gilt, hat Apostolos Pitarokles deshalb einen eigenen Mythologiepark aufgebaut.
1: Wir haben 2015 angefangen und den Park 2020 fertiggestellt. Die Idee kam mir, weil ganz in der Nähe die Diktyon-Höhle liegt, der sagenhafte Geburtsort des Zeus. Viele Besucher wollten hier noch mehr über die griechische Mythologie entdecken.
0: Kollegin Saskia Santana hat sich den Park vor Ort angesehen, und gerade weil hier nichts nach größerem Freizeitkonzern aussieht, ist der Ort ziemlich besonders.
2: Und dann landest du irgendwo in den Bergen in einem Mythologiepark, den im Grunde ein Mann mit seiner Familie aufgebaut hat. Nicht Disney, nicht Hochglanz, sondern einfach jemand mit einer Idee und verdammt viel Durchhaltevermögen. Sowas liebe ich ja. Also faszinierend, wirklich der Hammer.
0: Apostolos war ursprünglich Keramiker und hat sich selbst vieles beigebracht. Auch an den Figuren im Park hat er selbst gearbeitet.
1: Natürlich waren auch Handwerker beteiligt. Aber die Figuren selbst haben im Wesentlichen ein weiterer Mann und ich gebaut.
0: Die Geschichten hinter diesen Figuren reichen teilweise mehrere Jahrtausende zurück. Besonders die minoische Kultur war technisch erstaunlich weit entwickelt. Silvia Mikopoulos weiß mehr.
3: Man kann sehen, dass da 3- bis 4-stöckige Gebäude standen, die so taktisch gut gebaut wurden, dass die schon klimatisiert waren. Die hatten fließendes Wasser und ein Abwassersystem, und das vor 3.500 Jahren. Und wenn man dann noch dazu ins Archäologische Museum geht und sieht, was dort an Fundstücken gemacht wurde, vor allen Dingen der Schmuck ist beeindruckend. Wenn man dort Stücke sieht aus dieser minoischen Zeit, man mag nicht glauben, dass die das mit einfachsten Mitteln hergestellt haben, wo heutige Goldschmiede Schwierigkeiten haben, sowas nachzubearbeiten.
0: Von Mythologie geht's gleich zu einer sehr realen Geschichte. Vor der Nordküste liegt Spinalonga, ein wunderschöner Ort mit einer Vergangenheit, die man ihm auf den ersten Blick nicht ansieht.
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1: Perfektes Ausflugswetter ist das heute, denn es gibt ganz viel Sonne und nur ein paar harmlose Wolken. Das Ganze bei spätsommerlichen 24 bis 28 Grad. Morgen ist es im Nordwesten erst noch ein bisschen wolkig. Ansonsten bekommen wir einen Mix aus Sonne und Wolken und wieder sommerliche Temperaturen.
2: Jetzt das Aktuellste aus der Antenne NRW Verkehrszentrale. Vorsicht auf der A44 Mönchengladbach Richtung Aachen zwischen Aachen-Brand und Aachen-Lichtenbusch. Da ist eine Unfallstelle noch nicht gesichert. Auf der A1 Köln Richtung Dortmund zwischen Hagen-Nord und dem Westhofener Kreuz braucht ihr mindestens 27 Minuten länger. Auf der A52 Mönchengladbach Richtung Düsseldorf zwischen dem Kreuz Nersen und dem Kreuz Karst plant etwa 22 Minuten mehr ein. Und auf der A1 Dortmund Richtung Köln zwischen Gevelsberg und dem Kreuz Wuppertal Nord dauert es mindestens 16 Minuten länger. Habt ihr mehr entdeckt, dann gebt gern Bescheid per WhatsApp an die 0160 339 7000.
3: Der Sonntagvormittag, der hört sich immer nach Urlaub an. Bei uns in Happy Holiday, der Travel Show. Vor der Küste Kretas liegt die kleine Insel Spinalonga. Heute kommen Besucher wegen der Festungsanlage und der besonderen Lage. Im 20. Jahrhundert wurde die Insel aber auch als Lepra-Kolonie genutzt. Silvia Mikopoulos vom Anissa Beach Resort.
4: Bis 1950 waren Leprakranke auf dieser Insel. Das war eine Krankheit, die auch in Griechenland verbreitet war. Und man hat die Menschen aus dem ganzen Land auf diese Insel gebracht, um halt diese zu isolieren, weil man eben die Krankheit auch damals noch nicht heilen konnte. Die Menschen, die waren aus allen Klassen, es waren ganz verschiedene Leute auf der Insel, die dann irgendwann auch angefangen haben, das Ganze zu organisieren. Und es ist wirklich eine sehr bewegende Geschichte. Damals wurden halt Kinder von den Eltern getrennt, die Menschen wurden auf diese Insel gebracht und sind meistens von dort nie wieder zurückgekehrt.
3: Und genau dieser Gegensatz zwischen der Schönheit des Ortes und seiner Geschichte ist bei Saskia besonders hängen geblieben.
5: Spinalonga sieht erstmal einfach wunderschön aus. Meer, alte Mauern, richtiges Postkartenmotiv. Und dann hörst du, was hier passiert ist. Und auf einmal sieht der ganze Ort irgendwie komplett anders aus. Also das war schon ziemlich heftig.
3: Reisebegleiterin Olga zählt Spinalonga zu ihren Lieblingstouren, gerade weil es dort so viel Geschichte zu erzählen gibt.
6: Meine Lieblingstouren sind Spinalonga und Hania, weil ich habe zu viel zu sagen über die Insel, zu viel zu erzählen über die Geschichte, über die Erdkunden der Insel, zu viel Dinge.
3: Nach so viel Geschichte wird es zum Abschluss wieder etwas leichter, denn zum Schluss geht es nicht mehr um eine einzelne Sehenswürdigkeit, sondern um die Frage, was bleibt eigentlich von Kreta hängen, wenn man wieder zu Hause ist? Die Antwort dazu gibt's gleich bei Happy Holiday. Ich bin Dieter Döring.

0: 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Die Reisesendung Happy Holidays hier und wir machen heute Lust auf Griechenland auf Kreta. Zum Abschluss unserer Reise durch Kreta schauen wir noch einmal auf die Dinge, an die man sich später tatsächlich erinnert. Und das sind eben nicht immer nur die großen Sehenswürdigkeiten.
1: Also wenn ich jetzt an Kreta denke, sind es gar nicht unbedingt die großen Sehenswürdigkeiten. Es sind eher so kleine Sachen, die Straßen durch die Berge, Stimmen im Bus, irgendwo wieder das Meer und dann noch das Gefühl, dass ich doch eigentlich noch gar nicht fertig war.
0: Silvia lebt seit Jahrzehnten auf Kreta und trotzdem gibt es für sie immer noch Momente, in denen sie ganz bewusst denkt, genau deshalb bin ich hier.
2: Jeden Abend, wenn ich nach Hause fahre und die Sonne geht unter und der Himmel hat die wunderschönsten Farben, das reicht schon. Allein die Atmosphäre, blauer Himmel, auch im Winter wird es nicht sehr kalt. Also das, wenn wir sagen, es ist 10 Grad, dann ist es schon sehr kalt für uns. Jedes Mal, wenn ich halt die Farben sehe der Insel, die verschiedenen Pflanzen, so da kann ich mich jeden Tag wieder aufs Neue dran erfreuen.
0: Ja, und vielleicht erklärt das auch, warum so viele Besucher immer wieder kommen. Nächste Woche geht's übrigens nach Indien. Wir hoffen, wir haben Lust auf Kreta gemacht. Wir, das sind Saskia Santana und Eike Knall. Ich bin Dieter Döring und auch nächste Woche euer Guide.
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1: Ich bin Helen Martin. Welche Rechte hat man, wenn das neue T-Shirt direkt reißt oder das Spielzeug schnell den Geist aufgibt? Das soll man nun schneller erkennen können. Ab heute müssen dafür in der ganzen EU 2 einheitliche Labels verwendet werden. Dieter Ebeling berichtet aus Brüssel.
2: Das eine ist das sogenannte Gewährleistungslabel. Das wird nicht an dem Gegenstand angebracht, den man kauft, sondern es wird überall an der Wand oder neben der Kasse zu sehen sein, mit einer Menge Text. Der klärt unter anderem darüber auf, dass es in der EU eine Gewährleistung von mindestens 2 Jahren gibt. Außerdem gibt es künftig ein sogenanntes Garant-Label. Das sieht man, wenn der Händler ohne zusätzliche Kosten mehr als 2 Jahre Garantie gibt.
1: Die Zahl der Asylanträge in Deutschland ist deutlich zurückgegangen. Laut der Bild am Sonntag gab es im September bislang knapp 3.350 Erstanträge. Das sind so wenige wie seit 2012 nicht mehr. Die Zahlen kommen vom Bundesinnenministerium. Für Innenminister Dobrindt ist klar, dass der Rückgang von der verschärften Migrationspolitik kommt. Dazu gehören zum Beispiel die Grenzkontrollen. 2 Menschen sind auf der A96 bei Buchloe im Ostallgäu gestorben, als ihr Reisebus von der Fahrbahn abgekommen und umgekippt ist. Mehrere Menschen der philippinischen Reisegruppe wurden laut Polizei verletzt, teilweise schwer. Der Bus war am frühen Morgen auf dem Weg nach München, als er ohne Fremdbeteiligung von der Fahrbahn abkam und umkippte. Wieso ist noch unklar. Wenn man nicht das Deutschland-Ticket hat, können Ticketpreise und Tarife für Bus und Bahn ganz schön kompliziert sein. Verbraucherschützer schlagen deshalb ein einfaches bundesweites Modell vor. Die Idee: Das Tarifsystem sollte sich allein an der genutzten Fahrzeit orientieren. Dafür sollte es nur noch 5 Ticketarten geben, gestaffelt für 15 Minuten bis hin zu 24 Stunden.
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1: Ab nach draußen heute, wenn es geht. Die Sonne scheint und wir haben 24 bis 28 Grad. Morgen ist es im Nordwesten erst noch ein bisschen wolkig. Ansonsten bekommen wir einen Mix aus Sonne und Wolken und wieder sommerliche Temperaturen.
3: Jetzt das Aktuellste aus der Antenne NRW Verkehrszentrale. Vorsicht auf der A2 Hannover Richtung Dortmund in Höhe Oelde. Da hat es einen Unfall gegeben. Die Ausfahrt ist gesperrt. Auf der A1 Dortmund Richtung Köln zwischen Gevelsberg und dem Kreuz Wuppertal Nord steht ihr im Stau, plant mindestens 25 Minuten mehr ein. Auf der A2 Dortmund Richtung Hannover zwischen Böhnen und Hamm braucht ihr etwa 17 Minuten länger. Auf der A1 Köln Richtung Euskirchen zwischen Hürth und dem Kreuz Bliesheim ist stockender Verkehr. Habt ihr mehr entdeckt? Dann gebt gern Bescheid per WhatsApp an die 0160 339 7000.
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1: Ab nach draußen heute, wenn es geht. Die Sonne scheint und wir haben 24 bis 28 Grad. Morgen ist es im Nordwesten erst noch ein bisschen wolkig. Ansonsten bekommen wir einen Mix aus Sonne und Wolken und wieder sommerliche Temperaturen.
2: Jetzt das Aktuellste aus der Antenne NRW Verkehrszentrale. Vorsicht auf der A2 Hannover Richtung Dortmund in Höhe Oelde. Da hat es einen Unfall gegeben, die Ausfahrt ist gesperrt. Auf der A1 Dortmund Richtung Köln zwischen Gevelsberg und dem Kreuz Wuppertal Nord steht ihr im Stau, plant mindestens 25 Minuten mehr ein. Auf der A2 Dortmund Richtung Hannover zwischen Böhnen und Hamm braucht ihr etwa 17 Minuten länger. Auf der A1 Köln Richtung Euskirchen zwischen Hürth und dem Kreuz Bliesheim ist stockender Verkehr. Habt ihr mehr entdeckt, dann gebt gern Bescheid per WhatsApp an die 0160 339 7000.
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1: Ich bin Helen Martin. Weniger Greenwashing. Das ist das Ziel einer neuen EU-Richtlinie, die heute in Kraft tritt. Wenn Unternehmen mit nachhaltigen und umweltfreundlichen Produkten werben, müssen sie auch beweisen, dass sie es wirklich sind. Außerdem sind nur noch Nachhaltigkeitssiegel erlaubt, die von einer unabhängigen Zertifizierungsstelle oder staatlichen Stelle vergeben wurden. Dazu kommt, dass Verbraucherinnen und Verbraucher verlässlichere Informationen darüber bekommen sollen, wie haltbar ein Produkt ist und wie man es reparieren kann. Aktuell zieht ein schwerer Herbststurm über den Nordosten der USA. Zehntausende Haushalte in mehreren Bundesstaaten haben deshalb keinen Strom. In New York ist ein Mann durch einen umstürzenden Baum tödlich verletzt worden. Die Behörden warnen vor Überschwemmungen, hunderte Flüge wurden außerdem gestrichen. Auch Festivals und Konzerte haben die Veranstalter vorsorglich abgesagt. Apple muss fast 6 Milliarden Dollar Strafe zahlen wegen des Vibrationsalarms beim iPhone und der Apple Watch. US-Geschworene haben geurteilt, dass Apple mit seiner Taptic Engine zwei Patente der Firma Taction Technology verletzt hat. Apple sieht das anders und will in Berufung gehen. Die Menschen in Deutschland essen anders Fleisch. Nicht weniger, sondern konzentrierter. Weniger Haushalte kaufen Fleisch, aber wer zugreift, kauft dafür mehr davon. Und es wird bewusster Fleisch gegessen. Das zeigen Daten von YouGov und dem Sinus-Institut. Mehr dazu von Olli Reitinger.
2: 93% der befragten Haushalte haben in diesem Jahr schon Fleisch gekauft. Viele wollen sich bewusster und ausgewogener ernähren. Einen klaren Fleischlos-Trend gibt's laut Umfrage aber nicht. Gut jeder vierte Fleischesser plant zwar, seinen Konsum von Fleisch und Wurst zu reduzieren, aber nur wenige wollen Vegetarier oder Veganer werden.
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1: Ab nach draußen heute, wenn es geht. Die Sonne scheint und wir haben 24 bis 28 Grad. Morgen ist es im Nordwesten erst noch ein bisschen wolkig. Ansonsten bekommen wir einen Mix aus Sonne und Wolken und wieder sommerliche Temperaturen.
3: Jetzt das Aktuellste aus der Antenne NRW Verkehrszentrale. Auf der A1 Hansa-Linie Osnabrück Richtung Bremen staut es sich zwischen Osnabrück-Hafen und Neunkirchen-Vörden. Da braucht ihr mindestens eine Stunde länger. Auf der A1 Dortmund Richtung Köln stockt es zwischen Gevelsberg und dem Kreuz Wuppertal-Nord. Plant hier mindestens 46 Minuten mehr ein. Auch auf der A1 Köln Richtung Dortmund geht kaum was voran zwischen Hagen-Nord und dem Westhofener Kreuz. Ihr braucht rund 15 Minuten länger. Und auf der A1 Euskirchen Richtung Köln zähfließender Verkehr zwischen Euskirchen und Erftstadt. Da dauert es etwa 11 Minuten länger. Habt ihr mehr entdeckt? Dann gebt gern Bescheid per WhatsApp an die 0160 339 7000.
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1: Ab nach draußen heute, wenn es geht. Die Sonne scheint und wir haben 24 bis 28 Grad. Morgen ist

0: Es ist im Nordwesten erst noch ein bisschen wolkig, ansonsten bekommen wir einen Mix aus Sonne und Wolken und wieder sommerliche Temperaturen.
1: Jetzt das Aktuellste aus der Antenne NRW Verkehrszentrale. Auf der A1 Hansa-Linie Osnabrück Richtung Bremen staut es sich zwischen Osnabrück-Hafen und Neunkirchen-Vörden. Da braucht ihr mindestens eine Stunde länger. Auf der A1 Dortmund Richtung Köln stockt es zwischen Gevelsberg und dem Kreuz Wuppertal-Nord. Plant hier mindestens 46 Minuten mehr ein. Auch auf der A1 Köln Richtung Dortmund geht kaum was voran zwischen Hagen-Nord und dem Westhofener Kreuz. Ihr braucht rund 15 Minuten länger. Und auf der A1 Euskirchen Richtung Köln zähfließender Verkehr zwischen Euskirchen und Erftstadt. Da dauert es etwa 11 Minuten länger. Habt ihr mehr entdeckt? Dann gebt gern Bescheid per WhatsApp an die 0160 339 7000.
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1: Ich bin Gregor Jusse Moser. Der Berliner Landesverband der Linken geht wegen eines Videos gerichtlich gegen Bundeswirtschaftsministerin Reiche vor. Das berichtet der Spiegel. Es geht um ein Video auf dem Instagram-Kanal des Wirtschaftsministeriums. Reiche wirft darin einer nicht genannten Partei Antisemitismus und Nähe zur organisierten Kriminalität vor. Der Vorwurf der Linken, das Video laufe über den offiziellen Ministeriums-Account und das verstoße gegen das Neutralitätsgebot. Zwei Menschen sind auf der A96 bei Buchloe im Ostallgäu gestorben, als ihr Reisebus von der Fahrbahn abgekommen und umgekippt ist. Mehrere Menschen der philippinischen Reisegruppe wurden laut Polizei verletzt, teilweise schwer. Der Bus war am frühen Morgen auf dem Weg nach München, als er ohne Fremdbeteiligung von der Fahrbahn abkam und umkippte. Wieso ist noch unklar. Papst Leo hat im Wallfahrtsort Lourdes in Frankreich vor rund 150.000 Gläubigen eine Messe gehalten. In seiner Predigt hat er zur Buße aufgerufen und dabei auch die katholische Kirche selbst in die Pflicht genommen. Er sprach von tiefen Wunden durch Untreue und Fehltritte. Im Laufe des Tages will Leo noch mit Menschen sprechen, die Opfer sexuellen Missbrauchs durch Geistliche wurden. Morgen reist er dann zum Abschluss seines Frankreichsbesuchs weiter nach Metz. Heimspielpremiere für Deutschlands neuen Bundestrainer Jürgen Klopp. Heute Abend geht's in der Fußball Nations League gegen Griechenland. Anpfiff in Augsburg ist um 20.45 Uhr. In der Auftaktpartie in den Niederlanden vor drei Tagen hatte es ein 1:1 Unentschieden gegeben.
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1: Ab nach draußen heute, wenn es geht. Die Sonne scheint und wir haben 24 bis 28 Grad. Morgen ist es im Nordwesten erst noch ein bisschen wolkig. Ansonsten bekommen wir einen Mix aus Sonne und Wolken und wieder sommerliche Temperaturen.
2: Jetzt das Aktuellste aus der Antenne NRW Verkehrszentrale. Vorsicht auf der A3 Oberhausen Richtung Köln zwischen Kreuzhilden und Leverkusen-Opladen. Da gibt es nach einem Unfall noch eine ungesicherte Unfallstelle. Auf der A1 Hansa-Linie Osnabrück Richtung Bremen zwischen Osnabrück-Hafen und Neuenkirchen-Förden steht ihr im Baustellenbereich rund eine Stunde länger. Auf der A45 Hagen Richtung Dortmund zwischen Kreuzhagen und Westhofener Kreuz braucht ihr etwa 9 Minuten mehr. Und auf der A3 Oberhausen Richtung Köln zwischen Kreuzhilden und Leverkusen-Opladen geht wegen des Unfalls kaum was voran, plant etwa 8 Minuten mehr ein. Auf der A42 Emscher Schnellweg Kamp-Lindfort Richtung Dortmund zwischen Duisburg-Neumühl und Kreuz-Oberhausen-West hat es mit mehreren Fahrzeugen gekracht, der rechte Fahrstreifen ist blockiert. Habt ihr mehr entdeckt, dann gebt gern Bescheid per WhatsApp an die 0160 339 7000.
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1: Ab nach draußen heute, wenn es geht. Die Sonne scheint und wir haben 24 bis 28 Grad. Morgen ist es im Nordwesten erst noch ein bisschen wolkig. Ansonsten bekommen wir einen Mix aus Sonne und Wolken und wieder sommerliche Temperaturen.
2: Jetzt das Aktuellste aus der Antenne NRW Verkehrszentrale. Vorsicht auf der A3 Oberhausen Richtung Köln zwischen Kreuzhilden und Leverkusen-Opladen. Da gibt es nach einem Unfall noch eine ungesicherte Unfallstelle. Auf der A1 Hansa-Linie Osnabrück Richtung Bremen zwischen Osnabrück-Hafen und Neuenkirchen-Förden steht ihr im Baustellenbereich rund eine Stunde länger. Auf der A45 Hagen Richtung Dortmund zwischen Kreuzhagen und Westhofener Kreuz braucht ihr etwa 9 Minuten mehr. Und auf der A3 Oberhausen Richtung Köln zwischen Kreuzhilden und Leverkusen-Opladen geht wegen des Unfalls kaum was voran, plant etwa 8 Minuten mehr ein. Auf der A42 Emscher Schnellweg Kamp-Lindfort Richtung Dortmund zwischen Duisburg-Neumühl und Kreuz-Oberhausen-West hat es mit mehreren Fahrzeugen gekracht, der rechte Fahrstreifen ist blockiert. Habt ihr mehr entdeckt, dann gebt gern Bescheid per WhatsApp an die 0160 339 7000.

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1: 27. September 2013. Avicii steigt mit Hey Brother in die Charts ein. Der Song erscheint auf seinem Debütalbum True. Inspiriert ist der Song von dem Film Oh Brother, Where Art Thou? Avicii probiert 6 verschiedene Sänger aus, bis er den richtigen findet. Letzten Endes fällt seine Wahl auf Dan Timinski. Seine Stimme kommt auch schon im Film vor. Beide erhalten für Hey Brother 3 Platin und 2 goldene Schallplatten. Und das aus gutem Grund. In Deutschland, Österreich und der Schweiz erreicht der Song Platz 1. In Deutschland bleibt er ganze 40 Wochen gelistet. Das sind gute 9 Monate. Avicii ist also enorm erfolgreich. Und das bis zu seinem Tod im Frühjahr 2018. Aber seine Songs bleiben. Und so ist Hey Brother bis heute einer der größten Hits des DJs und einer der größten Songs überhaupt. Eine Nummer, die einfach Spaß und gute Laune macht und definitiv Lust auf Tanzen und irgendwie auch so ein bisschen von dem Spirit, den Avicii immer gelebt hat, weiterhin am Leben hält. Hey.

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1: Ich bin Gregor Jose Moser. Umweltfreundlich oder klimaneutral. Solche allgemeinen Werbeslogans sind in der Europäischen Union seit heute verboten, zumindest wenn sie nicht ausreichend belegt sind. Grund ist ein neues EU-Gesetz gegen Greenwashing. Außerdem gibt es ja seit Ende Juli das Recht auf Reparatur, das wird nochmal ausgeweitet. Händler und Hersteller dürfen nicht mehr behaupten, dass nur die Originalersatzteile des Herstellers funktionieren, wenn es Alternativen gibt. Der Sozialflügel der CDU übt scharfe Kritik am Kurs der Partei und fordert CDU-Chef und Bundeskanzler Merz zu Veränderungen auf. Die Partei werde den eigenen Ansprüchen als Volkspartei nicht mehr gerecht. Das hat der Vorsitzende der christlich-demokratischen Arbeitnehmerschaft Radke ZDFheute.de gesagt. Lea Matschulatz berichtet.
2: Dem Vorsitzenden der christlich-demokratischen Arbeitnehmerschaft geht es auch darum, die arbeitende Mitte zurückzugewinnen. Die CDU habe einfach zu viele gesellschaftliche Gruppen aus dem Blick verloren. Eine Volkspartei, die nur noch mit sich selbst spreche, höre auf, eine Volkspartei zu sein. Radke schlägt vor, mehr Menschen aus zum Beispiel dem Handwerk oder der Pflege in den Wahlkreisen aufzustellen.
1: Bei einem schweren Busunfall auf der A96 bei Buchlohe im Ostallgäu sind 2 Menschen ums Leben gekommen, viele weitere wurden verletzt. Der Bus mit einer philippinischen Reisegruppe an Bord war auf dem Weg zum Münchner Oktoberfest, als der Reisebus ohne Beteiligung anderer Fahrzeuge nach rechts von der Fahrbahn abkam und umkippte. Die Unfallursache ist noch nicht bekannt. Die Menschen in der Schweiz haben dagegen gestimmt, die politische Neutralität des Landes auszuweiten. Wie der Schweizer Rundfunk berichtet, zeigen Hochrechnungen eine große Mehrheit für das Nein-Lager von mehr als 65%. Ein Erfolg der Initiative hätte unter anderem zur Folge gehabt, dass sich das Land zum Beispiel nicht mehr an internationalen Sanktionen gegen Länder beteiligt, die einen Krieg begonnen haben, wie etwa Russland.
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1: Ab nach draußen heute, wenn es geht. Die Sonne scheint und wir haben 24 bis 28 Grad. Morgen ist es im Nordwesten erst noch ein bisschen wolkig. Ansonsten bekommen wir einen Mix aus Sonne und Wolken und wieder sommerliche Temperaturen.
3: Jetzt das Aktuellste aus der Antenne NRW Verkehrszentrale. Vorsicht auf der A4 Kölner Ring, Köln Richtung Herlen-Aachen zwischen Kreuz Köln-Gremberg und Köln-Eiffeltor. Da gibt es nach einem Unfall noch keine Absicherung, dazu 9 Minuten plus. Auf der A1 Hansa-Linie Osnabrück Richtung Bremen zwischen Osnabrückhafen und Neunkirchen-Vörden steht ihr im Baustellenbereich rund eine Stunde länger. Auf der A3 Frankfurt Richtung Köln zwischen Siebengebirge und dem Kreuz Bonn-Siegburg braucht ihr etwa 15 Minuten mehr. Auf der A4 Kölner Ring Köln Richtung Herlen-Aachen zwischen Kreuz Köln-Gremberg und Köln-Eiffeltor kommen nochmal 9 Minuten obendrauf. Und auf der A52 Essen Richtung Düsseldorf zwischen Essen-Süd und Breitscheid ist stockender Verkehr. Habt ihr mehr entdeckt, dann gebt gern Bescheid per WhatsApp an die 0160 339 7000.
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1: Ab nach draußen heute, wenn es geht. Die Sonne scheint und wir haben 24 bis 28 Grad. Morgen ist es im Nordwesten erst noch ein bisschen wolkig. Ansonsten bekommen wir einen Mix aus Sonne und Wolken und wieder sommerliche Temperaturen.
2: Jetzt das Aktuellste aus der Antenne NRW Verkehrszentrale. Vorsicht auf der A4 Kölner Ring, Köln Richtung Herlen-Aachen zwischen Kreuz Köln-Gremberg und Köln-Eiffeltor. Da gibt es nach einem Unfall noch keine Absicherung, dazu 9 Minuten plus. Auf der A1 Hansa-Linie Osnabrück Richtung Bremen zwischen Osnabrückhafen und Neunkirchen-Vörden steht ihr im Baustellenbereich rund eine Stunde länger. Auf der A3 Frankfurt Richtung Köln zwischen Siebengebirge und dem Kreuz Bonn-Siegburg braucht ihr etwa 15 Minuten mehr. Auf der A4 Kölner Ring, Köln Richtung Herlen-Aachen zwischen Kreuz Köln-Gremberg und Köln-Eiffeltor kommen nochmal 9 Minuten obendrauf. Und auf der A52 Essen Richtung Düsseldorf zwischen Essen-Süd und Breitscheid ist stockender Verkehr. Habt ihr mehr entdeckt, dann gebt gern Bescheid per WhatsApp an die 0160 339 7000.
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1: Ich bin Gregor Jose Moser. Nach den Wahlniederlagen der CDU in Berlin und Mecklenburg-Vorpommern setzt sich der Arbeitnehmerflügel dafür ein, mehr Menschen in die Partei einzubinden. In der Union kämen inzwischen zu viele gesellschaftliche Gruppen kaum noch vor, heißt es in einem Grundsatzpapier des Bundesvorstands, wie das ZDF berichtet. Der Chef des Arbeitnehmerflügels, Radke, hat auch Parteichef und Kanzler Merz kritisiert. Dessen Aussagen über Krankentage und Leistungsbereitschaft würden viele Menschen aufregen. Die Grünen-Vorsitzenden Franziska Brandner und Felix Banaschak wollen weiter an der Spitze der Partei bleiben. Beide haben mitgeteilt, dass sie auf dem Parteitag Anfang Dezember für eine zweite Amtszeit kandidieren. Brandner und Banaschak führen die Grünen seit November 2024. Auf der A96 im Ostallgäu hat es einen schweren Busunfall gegeben. Zwei Menschen sind gestorben, viele wurden verletzt. Der Reisebus war mit einer philippinischen Reisegruppe auf dem Weg von Mailand zum Münchner Oktoberfest. Fabian Schaffer.
2: Der Reisebus war gegen 6 Uhr zwischen Buchloe Ost und Landsberg am Lech West von der Fahrbahn abgekommen und umgekippt. Andere Fahrzeuge waren nach bisherigen Erkenntnissen nicht beteiligt. Rund 35 Passagiere saßen im Bus, 2 starben, 6 Verletzte wurden mit Rettungshubschraubern in Kliniken gebracht. Warum der Bus von der Straße abkam, ist noch völlig unklar.
1: Die Schweiz versteht sich international ja als neutral. Strenger auslegen will die Bevölkerung diese Neutralität aber nicht. Das ist das Ergebnis einer Volksabstimmung über eine mögliche Verfassungsänderung. Rund 66% haben laut Prognosen des SRF dagegen gestimmt. Ziel der Initiative, die bis auf die rechtsnationale SVP alle Parteien ablehnen, war unter anderem, dass die Schweiz keine Sanktionen mehr gegen Länder verhängt, die einen Krieg begonnen haben.
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1: Ab nach draußen heute, wenn es geht. Die Sonne scheint und wir haben 24 bis 28 Grad. Morgen ist es im Nordwesten erst noch ein bisschen wolkig. Ansonsten bekommen wir einen Mix aus Sonne und Wolken und wieder sommerliche Temperaturen.
3: Jetzt das Aktuellste aus der Antenne NRW Verkehrszentrale. Auf der A1 Dortmund Richtung Köln zwischen der Anschlussstelle Vollmerstein und dem Kreuz Wuppertal Nord steht ihr 26 Minuten länger. Auf der A3 Frankfurt Richtung Köln zwischen der Anschlussstelle Siebengebirge und dem Kreuz Bonn-Siegburg braucht ihr mindestens 14 Minuten mehr. Auch auf der A3 Arnheim Richtung Köln zwischen dem Kreuz Oberhausen und dem Kreuz Kaiserberg geht's nur stockend voran, plant gut 12 Minuten extra ein. Und auf der A1 Osnabrück Richtung Bremen zwischen Osnabrückhafen und Bramsche staut es sich im Baustellenbereich. Habt ihr mehr entdeckt, dann gebt gern Bescheid per WhatsApp an die 0160 339 7000.
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1: Ab nach draußen heute, wenn es geht. Die Sonne scheint und wir haben 24 bis 28 Grad. Morgen ist es im Nordwesten erst noch ein bisschen wolkig. Ansonsten bekommen wir einen Mix aus Sonne und Wolken und wieder sommerliche Temperaturen.
2: Jetzt das Aktuellste aus der Antenne NRW Verkehrszentrale. Auf der A1 Dortmund Richtung Köln zwischen der Anschlussstelle Vollmerstein und dem Kreuz Wuppertal Nord steht ihr 26 Minuten länger. Auf der A3 Frankfurt Richtung Köln zwischen der Anschlussstelle Siebengebirge und dem Kreuz Bonn-Siegburg braucht ihr mindestens 14 Minuten mehr. Auch auf der A3 Arnheim Richtung Köln zwischen dem Kreuz Oberhausen und dem Kreuz Kaiserberg geht's nur stockend voran, plant gut 12 Minuten extra ein. Und auf der A1 Osnabrück Richtung Bremen zwischen Osnabrückhafen und Bramsche staut es sich im Baustellenbereich. Habt ihr mehr entdeckt, dann gebt gern Bescheid per WhatsApp an die 0160 339 7000.

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1: Ich bin Gregor Jose Moser. Wie konnte es zu dem schweren Reisebusunfall heute Morgen kommen auf der A96 bei Buchlohe im Ostallgäu? Das soll jetzt ein Gutachten klären, wie die Polizei bekannt gegeben hat. Gegen einen der beiden Busfahrer, einen 40-jährigen Italiener, wird demnach wegen fahrlässiger Tötung im Straßenverkehr ermittelt. Er saß am Steuer, als der Bus von der Fahrbahn abkam und umkippte. Zwei Passagiere kamen dabei ums Leben, viele weitere wurden verletzt. Terrorverdacht in Großbritannien. Dort hat die Polizei 5 Männer festgenommen, und zwar in der Nähe des Luftwaffenstützpunkts RAF Fairford, der vom US-Militär genutzt wird. Das berichtet die Nachrichtenagentur PA. Die Männer werden demnach verdächtigt, einen Anschlag vorbereitet zu haben. Zuvor waren der Polizei 3 verdächtige Fahrzeuge aufgefallen. Eine Sprecherin sagte, man sei noch in einem frühen Stadium der Ermittlungen. Umweltfreundlich oder klimaneutral? Solche allgemeinen Werbeslogans sind in der Europäischen Union seit heute verboten, zumindest wenn sie nicht ausreichend belegt sind. Grund ist ein neues EU-Gesetz gegen Greenwashing. Außerdem gibt es ja seit Ende Juli das Recht auf Reparatur, das wird nochmal ausgeweitet. Händler und Hersteller dürfen nicht mehr behaupten, dass nur die Originalersatzteile des Herstellers funktionieren, wenn es Alternativen gibt. In wenigen Stunden heißt es Heimdebüt für Jürgen Klopp als Bundestrainer. In Augsburg trifft die deutsche Fußballnationalmannschaft in der Nations League auf Griechenland. Mehr von Thomas Bremser.
2: Welche Mannschaft werden die Fans am Abend sehen? Daraus macht Jürgen Klopp auch diesmal ein Geheimnis. Offiziell bekannt ist, dass Alexander Nübel im Tor stehen wird. Das sei schon länger geplant gewesen. Nico Schlotterbeck rutscht raus auf die Tribüne. Denn ein Spieler muss Klopp aussortieren, weil sonst für die UEFA zu viele im Kader wären. Schlotterbeck war lange verletzt und spielt in Amsterdam durch. Deshalb jetzt die Pause.
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1: Ab nach draußen heute, wenn es geht. Die Sonne scheint und wir haben 24 bis 28 Grad. Morgen ist es im Nordwesten erst noch ein bisschen wolkig. Ansonsten bekommen wir einen Mix aus Sonne und Wolken und wieder sommerliche Temperaturen.
3: Jetzt das Aktuellste aus der Antenne NRW Verkehrszentrale. Achtung, auf der A31 Gronau Richtung Oberhausen zwischen Gronau-Ochtrup und Heeg. Da brennt ein Fahrzeug auf dem Standstreifen. Polizei und Rettungswagen sind unterwegs. Auf der A31 Gronau Richtung Oberhausen zwischen Gronau-Ochtrup und Heeg steht ihr außerdem im Stau. Plant hier rund eine Stunde mehr ein. Auf der A1 Dortmund Richtung Köln zwischen Gevelsberg und dem Kreuz Wuppertal Nord dauert es etwa 23 Minuten länger. Und auf der A61 Koblenz Richtung Mönchengladbach zwischen dem Kreuz Meckenheim und Erftstadt habt ihr stockenden Verkehr. Habt ihr mehr entdeckt, dann gebt gern Bescheid per WhatsApp an die 0160 339 7000.
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1: Ab nach draußen heute, wenn es geht. Die Sonne scheint und wir haben 24 bis 28 Grad. Morgen ist es im Nordwesten erst noch ein bisschen wolkig. Ansonsten bekommen wir einen Mix aus Sonne und Wolken und wieder sommerliche Temperaturen.
2: Jetzt das Aktuellste aus der Antenne NRW Verkehrszentrale. Achtung, auf der A31 Gronau Richtung Oberhausen zwischen Gronau-Ochtrup und Heeg. Da brennt ein Fahrzeug auf dem Standstreifen. Polizei und Rettungswagen sind unterwegs. Auf der A31 Gronau Richtung Oberhausen zwischen Gronau-Ochtrup und Heeg steht ihr außerdem im Stau. Plant hier rund eine Stunde mehr ein. Auf der A1 Dortmund Richtung Köln zwischen Gevelsberg und dem Kreuz Wuppertal Nord dauert es etwa 23 Minuten länger. Und auf der A61 Koblenz Richtung Mönchengladbach zwischen dem Kreuz Meckenheim und Erftstadt habt ihr stockenden Verkehr. Habt ihr mehr entdeckt, dann gebt gern Bescheid per WhatsApp an die 0160 339 7000.
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1: 27. September 1986. Bruce Hornsby and The Range sind mit The Way It Is neu in den Charts.
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1: Bruce Hornsby will nicht einfach nur Musik machen. Er möchte aufrütteln. Er möchte auf die Missstände hinweisen, die er Tag für Tag sieht. Auch oder vielleicht gerade, weil er selbst zum Glück nicht betroffen ist. Er sieht die Ungerechtigkeit, die Spannungen zwischen Arm und Reich und er ärgert sich über die konservative Haltung mancher Menschen. Die sagen, naja, das war schon immer so, wird sich nie ändern, kann man nichts machen. Er denkt zurück an seine Kindheit. Als er 10 ist, wird das Bürgerrechtsgesetz verabschiedet, das Diskriminierung aufgrund von Hautfarbe, Religion und Geschlecht verbietet. Aber jetzt, 20 Jahre später, ist es immer noch ungerecht. Das Gesetz ist scheinbar wirkungslos. Und auch hier regt er sich über die Ewiggestrigen auf, die sagen, naja, war halt schon immer so, manche Dinge ändern sich nun mal nie, kann man nichts machen. Das will er nicht auf sich sitzen lassen und schreibt über diese Ungerechtigkeiten, über soziale Spaltung und Rassismus, über Diskriminierung einen Song, damit sich die Dinge endlich mal ändern.

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1: Ich bin Gregor Jussé Moser. Die Schweiz versteht sich international ja als neutral. Strenger auslegen will die Bevölkerung diese Neutralität aber nicht. Das ist das Ergebnis einer Volksabstimmung über eine mögliche Verfassungsänderung. Rund 70% haben laut offiziellen Angaben dagegen gestimmt. Ziel der Initiative, die bis auf die rechtsnationale SVP alle Parteien ablehnen, war unter anderem, dass die Schweiz keine Sanktionen mehr gegen Länder verhängt, die einen Krieg begonnen haben. Die SPD im Bundestag bleibt dabei. Die Reformpläne für die Pflege müssen überarbeitet werden. Man wolle keine Pflegereform, die bloß das nächste Finanzloch stopfe und die Rechnung an die Menschen weitergebe, so die stellvertretende Fraktionsvorsitzende Schmidt. Für morgen sind zu dem Thema Gespräche zwischen Union und SPD geplant. Aus Berlin Lea Matschulat.
2: Die SPD droht damit, die Pflegereform im Bundestag zu blockieren. Die Pflegekassen selbst, sie wollen eine Reform, wollen Kürzungen bei den Leistungen für die Pflegebedürftigen. Die Kassen sitzen auf einem Milliardendefizit. Pflege dürfe kein Armutsrisiko sein, heißt es wiederum von der SPD.
1: Bei schweren Unwettern und Erdrutschen in Indien und Nepal sind mindestens 70 Menschen ums Leben gekommen. Die Region wird immer wieder von schweren Naturkatastrophen heimgesucht. Erst im August waren bei Überschwemmungen in Nepal mehr als 1.400 Menschen ums Leben gekommen. Tausende werden noch vermisst. Jürgen Klopp gibt heute sein Heimdebüt als neuer Fußball-Bundestrainer. In der Nations League trifft Deutschland auf Griechenland. Anstoß in Augsburg ist um 20.45 Uhr. Im Vergleich zum 1:1 gegen die Niederlande am Donnerstag wird es ein paar Änderungen geben. Im Tor wird laut Klopp Alexander Nübel stehen. Außerdem bekommt der Dortmunder Innenverteidiger Nico Schlotterbeck eine Pause. Und die Fußballerinnen des FC Bayern sind ins Achtelfinale des DFB-Pokals eingezogen. Mit einem 2:1 bei Zweitligist Borussia Mönchengladbach.
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1: Bei spätsommerlichen Temperaturen von 24 bis 29 Grad dürfte es heute viele nochmal nach draußen gezogen haben. Auch in der Nacht gibt es dann teils Wolken und es kühlt ab auf 16 bis 10 Grad. Warm bei Nachmittagswerten von 23 bis 29 Grad bleibt es auch in den nächsten Tagen. Morgen am Montag sowie am Dienstag allerdings mit einigen Wolken.
3: Jetzt das Aktuellste aus der Antenne NRW Verkehrszentrale. Vorsicht auf der A61 Koblenz Richtung Mönchengladbach zwischen Kreuz Meckenheim und Miehl. Da gibt es nach einem Unfall noch eine ungesicherte Unfallstelle. Auf der A61 Koblenz Richtung Mönchengladbach zwischen Kreuz Meckenheim und Miehl steht ihr außerdem rund 23 Minuten länger. Auf der A43 Recklinghausen Richtung Münster zwischen Recklinghausen-Herten und Marl-Sinsen hat es mit zwei Fahrzeugen gekracht. Der rechte Fahrstreifen ist blockiert, fahrt bitte vorsichtig vorbei. Die längste Verzögerung gerade auf der A1 Hansa-Linie Osnabrück Richtung Bremen zwischen Osnabrück-Hafen und Neuenkirchen-Vörden. Im Baustellenbereich braucht ihr mindestens eine Stunde länger. Auf der A44 Kassel Richtung Dortmund zwischen Kreuzwerl und Kreuz Dortmund-Unna läuft es zäh, plant etwa 7 Minuten mehr ein. Habt ihr mehr entdeckt, dann gebt gern Bescheid per WhatsApp an die 0160 339 7000.
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1: Bei spätsommerlichen Temperaturen von 24 bis 29 Grad dürfte es heute viele nochmal nach draußen gezogen haben. Auch in der Nacht gibt es dann teils Wolken und es kühlt ab auf 16 bis 10 Grad. Warm bei Nachmittagswerten von 23 bis 29 Grad bleibt es auch in den nächsten Tagen. Morgen am Montag sowie am Dienstag allerdings mit einigen Wolken.
2: Jetzt das Aktuellste aus der Antenne NRW Verkehrszentrale. Vorsicht auf der A61 Koblenz Richtung Mönchengladbach zwischen Kreuz Meckenheim und Miehl. Da gibt es nach einem Unfall noch eine ungesicherte Unfallstelle. Auf der A61 Koblenz Richtung Mönchengladbach zwischen Kreuz Meckenheim und Miehl steht ihr außerdem rund 23 Minuten länger. Auf der A43 Recklinghausen Richtung Münster zwischen Recklinghausen-Herten und Marl-Sinsen hat es mit zwei Fahrzeugen gekracht. Der rechte Fahrstreifen ist blockiert, fahrt bitte vorsichtig vorbei. Die längste Verzögerung gerade auf der A1 Hansa-Linie Osnabrück Richtung Bremen zwischen Osnabrückhafen und Neuenkirchen-Vörden. Im Baustellenbereich braucht ihr mindestens eine Stunde länger. Auf der A44 Kassel Richtung Dortmund zwischen Kreuzwerl und Kreuz Dortmund-Unna läuft es zäh. Plant etwa 7 Minuten mehr ein. Habt ihr mehr entdeckt? Dann gebt gern Bescheid per WhatsApp an die 01.

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1: Ich bin Gregor Jussé Moser. 3 Tage nach seinem Bundestrainerdebüt steht für Jürgen Klopp und die deutsche Fußballnationalmannschaft schon das nächste Pflichtspiel an. In der Nations League geht's am 2. Spieltag gegen Griechenland. Pia Wegner berichtet.
2: Ein 1:1 Unentschieden gegen die Niederlande zum Auftakt und ein Bundestrainer, der angesichts der kurzen Vorbereitungszeit mit seiner Premiere zufrieden war. Mit dieser Ausgangslage geht's in die 2. Partie gegen Griechenland. Und gegen die Griechen spricht die Bilanz eindeutig für Deutschland. Noch nie gab's eine Niederlage, 70% der Partien hat das DFB-Team gewinnen können. Anpfiff in Augsburg ist um 20.45 Uhr.
1: Wie konnte es zu dem schweren Reisebusunfall heute Morgen kommen auf der A96 bei Buchlohe im Ostallgäu? Das soll jetzt ein Gutachten klären, wie die Polizei bekannt gegeben hat. Gegen einen der beiden Busfahrer, einen 40-jährigen Italiener, wird demnach wegen fahrlässiger Tötung im Straßenverkehr ermittelt. 2 Passagiere kamen bei dem Unfall ums Leben. Bundesgesundheitsminister Lindemann hat seine geplante Pflegereform verteidigt. Gegen Kritik aus der SPD, es handele sich um ein reines Sparpaket. Die SPD pocht unter anderem auf eine Begrenzung des Eigenanteils bei den Kosten für das Pflegeheim. In der ARD hat der CDU-Politiker Lindemann dem Vorschlag eine Absage erteilt, weil die Einsparungen dadurch nur bei rund 300 Euro pro Monat liegen würden, bei einem Gesamteigenanteil von durchschnittlich 4.000 Euro pro Heimplatz und Monat. Nach den Wahlniederlagen der CDU in Berlin und Mecklenburg-Vorpommern setzt sich der Arbeitnehmerflügel dafür ein, mehr Menschen in die Partei einzubinden. In der Union kämen inzwischen zu viele gesellschaftliche Gruppen kaum noch vor, heißt es in einem Grundsatzpapier des Bundesvorstands, wie das ZDF berichtet.
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1: Bei spätsommerlichen Temperaturen von 24 bis 29 Grad dürfte es heute viele nochmal nach draußen gezogen haben. Auch in der Nacht gibt es dann teils Wolken und es kühlt ab auf 16 bis 10 Grad. Warm bei Nachmittagswerten von 23 bis 29 Grad bleibt es auch in den nächsten Tagen. Morgen am Montag sowie am Dienstag allerdings mit einigen Wolken.
3: Jetzt das Aktuellste aus der Antenne NRW Verkehrszentrale. Vorsicht auf der A44 Essen Richtung Düsseldorf. Am Kreuz Düsseldorf Nord in der Überleitung zur A52 Richtung Essen gibt es eine ungesicherte Unfallstelle. Auf der A61 Koblenz Richtung Mönchengladbach zwischen Rheinbach und Miel stockt es länger, plant mindestens 16 Minuten mehr ein. Ebenfalls auf der A61 Koblenz Richtung Mönchengladbach zwischen Swisttal und Erftstadt braucht ihr rund 12 Minuten länger. Und auf der A43 Recklinghausen Richtung Münster zwischen Recklinghausen-Herten und Mahl-Sinsen hat es einen Unfall mit 2 Fahrzeugen auf dem Standstreifen gegeben. Der rechte Fahrstreifen ist blockiert und es staut sich. Habt ihr mehr entdeckt, dann gebt gern Bescheid per WhatsApp an die 0160 339 7000.
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1: Bei spätsommerlichen Temperaturen von 24 bis 29 Grad dürfte es heute viele nochmal nach draußen gezogen haben. Auch in der Nacht gibt es dann teils Wolken und es kühlt ab auf 16 bis 10 Grad. Warm bei Nachmittagswerten von 23 bis 29 Grad bleibt es auch in den nächsten Tagen. Morgen am Montag sowie am Dienstag allerdings mit einigen Wolken.
2: Jetzt das Aktuellste aus der Antenne NRW Verkehrszentrale. Vorsicht auf der A44 Essen Richtung Düsseldorf. Am Kreuz Düsseldorf Nord in der Überleitung zur A52 Richtung Essen gibt es eine ungesicherte Unfallstelle. Auf der A61 Koblenz Richtung Mönchengladbach zwischen Rheinbach und Miel stockt es länger, plant mindestens 16 Minuten mehr ein. Ebenfalls auf der A61 Koblenz Richtung Mönchengladbach zwischen Swisttal und Erftstadt braucht ihr rund 12 Minuten länger. Und auf der A43 Recklinghausen Richtung Münster zwischen Recklinghausen-Herten und Mahl-Sinsen hat es einen Unfall mit zwei Fahrzeugen auf dem Standstreifen gegeben. Der rechte Fahrstreifen ist blockiert und es staut sich. Habt ihr mehr entdeckt, dann gebt gern Bescheid per WhatsApp an die 0160 339 7000.

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1: 27. September 2013. Avicii steigt mit Hey Brother in die Charts ein. Der Song erscheint auf seinem Debütalbum True. Inspiriert ist der Song von dem Film Oh Brother, Where Art Thou? Avicii probiert 6 verschiedene Sänger aus, bis er den richtigen findet. Letzten Endes fällt seine Wahl auf Dan Timinski. Seine Stimme kommt auch schon im Film vor. Beide erhalten für Hey Brother 3 Platin und 2 goldene Schallplatten. Und das aus gutem Grund. In Deutschland, Österreich und der Schweiz erreicht der Song Platz 1. In Deutschland bleibt er ganze 40 Wochen gelistet. Das sind gute 9 Monate. Avicii ist also enorm erfolgreich. Und das bis zu seinem Tod im Frühjahr 2018. Aber seine Songs bleiben. Und so ist Hey Brother bis heute einer der größten Hits des DJs und einer der größten Songs überhaupt. Eine Nummer, die einfach Spaß und gute Laune macht und definitiv Lust auf Tanzen und irgendwie auch so ein bisschen von dem Spirit, den Avicii immer gelebt hat, weiterhin am Leben hält. Hey.

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2: Ich bin Gregor Jusse Moser. Jürgen Klopp gibt jetzt gleich sein Heimdebüt als neuer Fußball-Bundestrainer. In der Nations League trifft Deutschland auf Griechenland. Anstoß in Augsburg ist um 20.45 Uhr. Im Vergleich zum 1:1 gegen die Niederlande am Donnerstag gibt es ein paar Änderungen. Im Tor wird Alexander Nübel stehen. Außerdem bekommt der Dortmunder Innenverteidiger Nico Schlotterbeck eine Pause. Die Schweizer wollen sich nicht stärker abschotten. Eine Initiative für eine strengere Neutralität ist bei einer Volksabstimmung gescheitert. Die Abstimmung war brisant, denn es ging um die Zusammenarbeit der Schweiz mit Nachbarländern und auch um Russland-Sanktionen. Christiane Ulrich berichtet aus Genf.
3: Mit der von rechts forcierten Abstimmung sollte eine striktere Auslegung der Neutralität in die Verfassung geschrieben werden. Sanktionen gegen Länder, die Kriege starten, wären dann nicht mehr möglich gewesen, dagegen aber Geschäfte mit Kriegsparteien. Gegner hatten darauf gepocht, dass die Schweiz einen moralischen Kompass behält und Täter nicht genauso wie Opfer behandelt.
2: Terrorverdacht in Großbritannien. Dort hat die Polizei 5 Männer festgenommen, und zwar in der Nähe des Luftwaffenstützpunkts RAF Fairford, der vom US-Militär genutzt wird. Das berichtet die Nachrichtenagentur PA. Die Männer werden demnach verdächtigt, einen Anschlag vorbereitet zu haben. Zuvor waren der Polizei 3 verdächtige Fahrzeuge aufgefallen. Eine Sprecherin sagte, man sei noch in einem frühen Stadium der Ermittlungen. Wenn sich der Flug verspätet oder sogar storniert wird, pochen einige Passagiere auf Entschädigung. Im ersten Halbjahr hat es deswegen rund 53.000 Klagen gegeben. Damit ist die Zahl der Entschädigungsklagen gegen Fluglinien erstmals seit 2021 wieder deutlich zurückgegangen. Trotzdem sorgen diese laut dem Deutschen Richterbund weiter für enorme Arbeitsbelastungen an den Zivilgerichten.
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2: Bei spätsommerlichen Temperaturen von 24 bis 29 Grad dürfte es heute viele noch mal nach draußen gezogen haben. Auch in der Nacht gibt es dann teils Wolken und es kühlt ab auf 16 bis 10 Grad. Warm bei Nachmittagswerten von 23 bis 29 Grad bleibt es auch in den nächsten Tagen. Morgen am Montag sowie am Dienstag allerdings mit einigen Wolken.
4: Jetzt das Aktuellste aus der Antenne NRW Verkehrszentrale. Achtung, auf der A44 Essen Richtung Düsseldorf. Am Kreuz Düsseldorf Nord auf der Überleitung zur A52 Richtung Essen gibt es eine ungesicherte Unfallstelle. Auf der A1 Dortmund Richtung Köln zwischen Gevelsberg und dem Kreuz Wuppertal Nord staut es sich, ihr braucht mindestens 24 Minuten länger. Auf der A2 Hannover Richtung Dortmund zwischen Herford Ost und Herford Bad Salzuflen sind es rund 9 Minuten mehr. Und auf der A61 Koblenz Richtung Mönchengladbach zwischen Swisttal und Erftstadt nur stockender Verkehr. Habt ihr mehr entdeckt? Dann gebt gern Bescheid per WhatsApp an die 0160 339 7000.
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1: Bei spätsommerlichen Temperaturen von 24 bis 29 Grad dürfte es heute viele nochmal nach draußen gezogen haben. Auch in der Nacht gibt es dann teils Wolken und es kühlt ab auf 16 bis 10 Grad. Warm bei Nachmittagswerten von 23 bis 29 Grad bleibt es auch in den nächsten Tagen. Morgen am Montag sowie am Dienstag allerdings mit einigen Wolken.
2: Jetzt das Aktuellste aus der Antenne NRW Verkehrszentrale. Achtung, auf der A44 Essen Richtung Düsseldorf. Am Kreuz Düsseldorf Nord auf der Überleitung zur A52 Richtung Essen gibt es eine ungesicherte Unfallstelle. Auf der A1 Dortmund Richtung Köln zwischen Gevelsberg und dem Kreuz Wuppertal Nord staut es sich. Ihr braucht mindestens 24 Minuten länger. Auf der A2 Hannover Richtung Dortmund zwischen Herford Ost und Herford Bad Salzuflen sind es rund 9 Minuten mehr. Und auf der A61 Koblenz Richtung Mönchengladbach zwischen Swisttal und Erftstadt nur stockender Verkehr. Habt ihr mehr entdeckt? Dann gebt gern Bescheid per WhatsApp an die 0160 339 7000.
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1: Ich bin Gregor Jusse Moser. Es ist ein neuer Rekord. Schon jetzt hat Deutschland im laufenden Jahr mehr Solarstrom produziert als im kompletten vergangenen Jahr. Bis heute sind 90,2 Terawattstunden Solarstrom erzeugt worden, wie eine Auswertung des Bundesverband Solarwirtschaft zeigt. Grund für den Rekord seien ungewöhnlich viele Sonnenstunden sowie der kontinuierliche Photovoltaikausbau. Linken Co-Chef Pantisano hat sich gegen Antisemitismusvorwürfe gegen seine Partei gewehrt. Im ARD-Bericht aus Berlin sagte er, die Linke stehe klar an der Seite jüdischer Menschen und stehe für den Schutz jüdischen Lebens ein. Kritik an der israelischen Regierung dürfe aber nicht mit antisemitischen Tönen vermischt werden. Die Linke hatte vor einer Woche die Berlin-Wahl gewonnen und will nun mit Grünen und SPD über eine Regierung sprechen. Die Polizei in England hat möglicherweise einen Terroranschlag verhindert. 5 Männer wurden festgenommen. Zuvor war ein Hinweis eingegangen, dass die Verdächtigen mit mehreren Lieferwagen auf dem Weg zum Luftwaffenstützpunkt Fairford seien. Dieser wird von den USA genutzt, um Angriffe auf iranische Raketenstellungen zu fliegen. Bei der geplanten Pflegereform sind sich Union und SPD uneins. Die SPD droht mit Blockade der Reformpläne und will grundsätzliche Änderungen. Gesundheitsminister Lindemann erteilte dem in der ARD eine Absage. Aus Berlin, Ronny Thorau.
2: Die SPD fordert einen Beitrag der Privatversicherten zur Pflegereform und einen Pflegedeckel. Den hält Gesundheitsminister Lindemann für zu kurz gesprungen. Er spare wenige 100 Euro bei inzwischen 3.000 bis 4.000 Euro Eigenanteil. Immerhin, Lindemann gibt sich noch optimistisch. Auch über andere Reformen habe man sich ja schon mal kurz vor knapp geeinigt. Eigentlich soll die Pflegereform am Mittwoch ins Kabinett.
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1: Auch in der Nacht gibt es teils Wolken und es kühlt ab auf 16 bis 10 Grad. Warm bei Nachmittagswerten von 23 bis 29 Grad bleibt es auch in den nächsten Tagen. Morgen am Montag sowie am Dienstag allerdings mit einigen Wolken.
3: Jetzt das Aktuellste aus der Antenne NRW Verkehrszentrale. Auf der A1 Dortmund Richtung Köln zwischen Gevelsberg und dem Kreuz Wuppertal Nord steht ihr im Stau. Plant mindestens 21 Minuten mehr ein. Auf dem Kölner Ring auf der A3 Köln Richtung Oberhausen zwischen Köln-Dellbrück und Leverkusen Zentrum dauert es rund 17 Minuten länger. Auf der A46 Wuppertal Richtung Düsseldorf zwischen Wuppertal-Sonnenborn und Hahn-Ost müsst ihr mit 7 Minuten plus rechnen. Auf der A1 Osnabrück Richtung Bremen zwischen Osnabrück-Hafen und Bramsche stockt es im Baustellenbereich. Habt ihr mehr entdeckt, dann gebt gern Bescheid per WhatsApp an die 0160 339 7000.
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1: Auch in der Nacht gibt es teils Wolken und es kühlt ab auf 16 bis 10 Grad. Warm bei Nachmittagswerten von 23 bis 29 Grad bleibt es auch in den nächsten Tagen. Morgen am Montag sowie am Dienstag allerdings mit einigen Wolken.
2: Jetzt das Aktuellste aus der Antenne NRW Verkehrszentrale. Auf der A1 Dortmund Richtung Köln zwischen Gevelsberg und dem Kreuz Wuppertal Nord steht ihr im Stau. Plant mindestens 21 Minuten mehr ein. Auf dem Kölner Ring auf der A3 Köln Richtung Oberhausen zwischen Köln-Delbrück und Leverkusen Zentrum dauert es rund 17 Minuten länger. Auf der A46 Wuppertal Richtung Düsseldorf zwischen Wuppertal-Sonnenborn und Hahn-Ost müsst ihr mit 7 Minuten plus rechnen. Auf der A1 Osnabrück Richtung Bremen zwischen Osnabrück-Hafen und Bramsche stockt es im Baustellenbereich. Habt ihr mehr entdeckt, dann gebt gern Bescheid per WhatsApp an die 0160 339 7000.
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1: Ich bin Moritz Einzel. Die Schweizer wollen sich nicht stärker abschotten. Eine Initiative für eine strengere Neutralität ist bei einer Volksabstimmung gescheitert. Die Abstimmung war brisant, denn es ging um die Zusammenarbeit der Schweiz mit Nachbarländern und auch um Russland-Sanktionen. Christiane Ölrich berichtet aus Genf.
2: Mit der von rechts forcierten Abstimmung sollte eine striktere Auslegung der Neutralität in die Verfassung geschrieben werden. Sanktionen gegen Länder, die Kriege starten, wären dann nicht mehr möglich gewesen. Dagegen aber Geschäfte mit Kriegsparteien. Gegner hatten darauf gepocht, dass die Schweiz einen moralischen Kompass behält und Täter nicht genauso wie Opfer behandelt.
1: Wenn sich der Flug verspätet oder sogar storniert wird, pochen einige Passagiere auf Entschädigung. Im ersten Halbjahr hat es deswegen rund 53.000 Klagen gegeben. Damit ist die Zahl der Entschädigungsklagen gegen Fluglinien erstmals seit 2021 wieder deutlich zurückgegangen. Trotzdem sorgen diese laut dem Deutschen Richterbund weiter für enorme Arbeitsbelastungen an den Zivilgerichten. Bundesgesundheitsminister Linnemann hat seine geplante Pflegereform verteidigt. Gegen Kritik aus der SPD, es handle sich um ein reines Sparpaket. Die SPD pocht unter anderem auf eine Begrenzung des Eigenanteils bei den Kosten für das Pflegeheim. In der ARD hat der CDU-Politiker dem Vorschlag eine Absage erteilt. Die Einsparungen dadurch lägen nur bei rund 300 Euro, bei einem Gesamteigenanteil von durchschnittlich 4.000 Euro pro Heimplatz und Monat, so Linnemann. Unternehmen, die für ihre Produkte mit den Worten nachhaltig oder umweltfreundlich werben, müssen auch beweisen, dass die es auch wirklich sind. Das schreibt eine EU-Richtlinie vor, die seit heute gilt. Außerdem sind nur noch Nachhaltigkeitssiegel erlaubt, die von einer unabhängigen Zertifizierungsstelle oder staatlichen Stelle vergeben wurden.
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1: Auch jetzt in der Nacht gibt es teils Wolken und es kühlt ab auf 16 bis 10 Grad. Warm bei Nachmittagswerten von 23 bis 29 Grad bleibt es auch in den nächsten Tagen. Morgen am Montag sowie am Dienstag allerdings mit einigen Wolken.
3: Jetzt das Aktuellste aus der Antenne NRW Verkehrszentrale. Achtung, auf der A3 Frankfurt Richtung Köln zwischen Bad Honnef-Linz und Siebengebirge. Da ist eine ungesicherte Unfallstelle, fahrt langsam ran. Auf der A2 Dortmund Richtung Hannover zwischen Reda-Wiedenbrück und Gütersloh steht ihr am längsten, plant etwa 48 Minuten mehr ein. Auf der A3 Köln Richtung Oberhausen zwischen Köln-Mühlheim und dem Kreuz Leverkusen braucht ihr mindestens 47 Minuten länger. Auf der A1 Dortmund Richtung Köln zwischen Gevelsberg und dem Kreuz Wuppertal-Nord dauert es ungefähr 14 Minuten länger. Habt ihr mehr entdeckt, dann gebt gern Bescheid per WhatsApp an die 0160 339 7000.
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1: Auch jetzt in der Nacht gibt es teils Wolken und es kühlt ab auf 16 bis 10 Grad. Warm bei Nachmittagswerten von 23 bis 29 Grad bleibt es auch in den nächsten Tagen. Morgen am Montag sowie am Dienstag allerdings mit einigen Wolken.
2: Jetzt das Aktuellste aus der Antenne NRW Verkehrszentrale. Achtung, auf der A3 Frankfurt Richtung Köln zwischen Bad Honnef-Linz und Siebengebirge. Da ist eine ungesicherte Unfallstelle, fahrt langsam ran. Auf der A2 Dortmund Richtung Hannover zwischen Reda-Wiedenbrück und Gütersloh steht ihr am längsten, plant etwa 48 Minuten mehr ein. Auf der A3 Köln Richtung Oberhausen zwischen Köln-Mülheim und dem Kreuz Leverkusen braucht ihr mindestens 47 Minuten länger. Auf der A1 Dortmund Richtung Köln zwischen Gevelsberg und dem Kreuz Wuppertal Nord

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1: Ich bin Moritz Einzel. Die Heimpremiere von Jürgen Klopp als Bundestrainer ist schiefgegangen. Die deutsche Fußballnationalmannschaft hat ihr zweites Gruppenspiel in der Nations League in Augsburg gegen Griechenland mit 0:1 verloren. Siegtorschütze für die Griechen war Dimitrios Korbelis in der 74. Minute. Weiter geht's für das deutsche Team am kommenden Donnerstag in München. Dann ist der Gegner Serbien. Bundesgesundheitsminister Linnemann lehnt die neuen Vorschläge der SPD für eine Reform der Pflegeversicherung ab. In der ARD sagte der CDU-Politiker, der vom Koalitionspartner geforderte Pflegedeckel gehe ihm nicht weit genug. Er warne davor, jetzt so zu tun, als ob damit auch nur im Ansatz ein Problem gelöst sei, so Linnemann.
2: Die Pflegeversicherung ist strukturell unterfinanziert. Jedes Jahr fehlen 10% der Ausgaben, das sind rund 10 Milliarden, sage ich jetzt mal Pi mal Daumen. Und wenn wir das nicht strukturell ändern, dass man mit den Einnahmen auskommt, was an Ausgaben rausgeht, werden wir die Zukunft im Pflegesystem nicht gewinnen.
1: Linnemann sagte, man dürfe nicht nur Pflaster aufkleben, sondern müsse erste Hilfe leisten. Strukturelle Reformen in der Pflege sollen ab Ende Oktober in einer Kommission beraten werden. Die Schweizerinnen und Schweizer haben sich gegen eine strengere Auslegung der politischen Neutralität ausgesprochen. Gut 70% stimmten bei einer Volksabstimmung mit Nein, teilte das Bundesamt für Statistik mit. Wäre die Initiative des Vereins Pro Schweiz erfolgreich gewesen, hätte die Schweiz womöglich die Russland-Sanktionen aufgehoben. Es ist ein neuer Rekord. Schon jetzt hat Deutschland im laufenden Jahr mehr Solarstrom produziert als im kompletten vergangenen Jahr. Bis heute sind 90,2 Terawattstunden Solarstrom erzeugt worden, wie eine Auswertung des Bundesverbandes Solarwirtschaft zeigt. Grund für den Rekord seien ungewöhnlich viele Sonnenstunden sowie der kontinuierliche Photovoltaikausbau.
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1: Auch jetzt in der Nacht gibt es teils Wolken und es kühlt ab auf 16 bis 10 Grad. Warm bei Nachmittagswerten von 23 bis 29 Grad bleibt es auch in den nächsten Tagen. Morgen am Montag sowie am Dienstag allerdings mit einigen Wolken.
3: Jetzt das Aktuellste aus der Antenne NRW Verkehrszentrale. Vorsicht am Kreuz Köln-West. In der Überleitung von der A1 Dortmund Richtung Köln auf die A4 Richtung Köln ist nach einem Unfall noch nicht alles gesichert auf dem Standstreifen. Auf der A3 Köln Richtung Oberhausen zwischen Köln-Mühlheim und Kreuz-Leverkusen braucht ihr mindestens 40 Minuten länger. Auf der A52 Mönchengladbach Richtung Düsseldorf zwischen Kreuz-Nersen und Karst-Nord plant etwa 25 Minuten mehr ein. Und auf der A1 Dortmund Richtung Köln zwischen Gevelsberg und Kreuz Wuppertal Nord dauert es rund 11 Minuten länger. Habt ihr mehr entdeckt, dann gebt gern Bescheid per WhatsApp an die 0160 339 7000.
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1: Auch jetzt in der Nacht gibt es teils Wolken und es kühlt ab auf 16 bis 10 Grad. Warm bei Nachmittagswerten von 23 bis 29 Grad bleibt es auch in den nächsten Tagen. Morgen am Montag sowie am Dienstag allerdings mit einigen Wolken.
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1: Ich bin Moritz Einzel. Die deutsche Fußballnationalmannschaft hat ihr zweites Gruppenspiel in der Nations League verloren. Bei der Heimpremiere von Jürgen Klopp als Bundestrainer unterlag das DFB-Team in Augsburg Griechenland mit 0:1. Klopps Fazit in der ARD: Die Abläufe haben gefehlt.
2: Wir können nicht uns die Bälle einfach holen, wo wir sie uns holen wollen und dann nach vorne tragen und dann hoffen, dass da irgendeiner aus dem Weg geht. Und das ist jetzt die Geschichte des Spiels so ein bisschen. Und ich habe nicht damit gerechnet, aber es hat mich jetzt auch nicht überrascht, dass sie am Ende so ein Drecksding da reinwurscheln.
1: Am kommenden Donnerstag geht's weiter für das deutsche Team. In München ist dann Serbien der Gegner. Im Koalitionsstreit um die Pflegereform hat Gesundheitsminister Linnemann die neuen Vorschläge der SPD zurückgewiesen. Ein Pflegedeckel würde ihm nicht weit genug gehen, sagte Linnemann in der ARD.
3: Deshalb plädiere ich für eine Kommission, dass wir jetzt sozusagen nicht nur Pflaster aufkleben, sondern eine erste Hilfe leisten, damit weiter die Leistungen ausgezahlt werden an die Pflegebedürftigen und die Beiträge stabil halten.
1: Ab Ende Oktober soll diese Kommission über strukturelle Reformen in der Pflege beraten, so Linnemann. Die Grünen-Vorsitzenden Franziska Brandner und Felix Banaschak wollen weiter an der Spitze der Partei bleiben. Beide haben mitgeteilt, dass sie auf dem Parteitag Anfang Dezember für eine zweite Amtszeit kandidieren. Brandner und Banaschak sind seit knapp 2 Jahren im Amt. Bei einer Volksabstimmung in der Schweiz haben die Menschen im Land eine deutliche Verschärfung der traditionellen schweizerischen Neutralität abgelehnt. Rund 70% stimmten gegen die sogenannte Neutralitätsinitiative. Sie sah unter anderem vor, dass es keine Wirtschaftssanktionen mehr geben soll gegen Länder, die einen Krieg begonnen haben, also im aktuellen Fall Russland.
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1: Auch jetzt in der Nacht gibt es teils Wolken und es kühlt ab auf 16 bis 10 Grad. Warm bei Nachmittagswerten von 23 bis 29 Grad bleibt es auch in den nächsten Tagen. Heute sowie am Dienstag allerdings mit einigen Wolken.
4: Jetzt das Aktuellste aus der Antenne NRW Verkehrszentrale. A45 Hagen Richtung Gießen. Zwischen Lüdenscheid Süd und Meinerzhagen, da steht ein defektes Fahrzeug. Fahrt vorsichtig ran. Auch auf der A44 Kassel Richtung Dortmund. Zwischen Kreuzwerl und Unna Ost steht ein defektes Fahrzeug. Und auf der A43 Münster Richtung Recklinghausen. Zwischen Senden und Nottuln steht ebenfalls ein Wagen auf dem Standstreifen. Mit Vorsicht passierbar. Auf der A3 Köln Richtung Oberhausen zwischen Anschlussstelle Köln-Mühlheim und Kreuz Leverkusen staut es sich. Ihr braucht da mindestens 30 Minuten länger. Habt ihr mehr entdeckt? Dann gebt gern Bescheid per WhatsApp an die 0100 60 339 7000.
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1: Auch jetzt in der Nacht gibt es teils Wolken und es kühlt ab auf 16 bis 10 Grad. Warm bei Nachmittagswerten von 23 bis 29 Grad bleibt es auch in den nächsten Tagen. Heute sowie am Dienstag allerdings mit

Senden und Nottuln steht ebenfalls ein Wagen auf dem Standstreifen mit Vorsicht passierbar. Auf der A3 Köln Richtung Oberhausen zwischen Anschlussstelle Köln-Mülheim und Kreuz Leverkusen staut es sich, ihr braucht da mindestens 30 Minuten länger. Habt ihr mehr entdeckt, dann gebt gern Bescheid per WhatsApp an die 0100 60 339 7000.

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